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1: Im Studio Hanna Messerschmidt. Deutschland und die Ukraine wollen zusammen Drohnen entwickeln und herstellen. Das hat Verteidigungsminister Pistorius bei einem Besuch in Kiew angekündigt. Wir können von den Erfahrungen der Ukraine in dem Bereich nur profitieren, so Pistorius weiter. Die Spritpreise sind zum ersten Mal seit Anfang März unter die 2-Euro-Marke gefallen. Der ADAC dämpft aber die Hoffnungen, dass die Preise noch weiter runtergehen. Mehr von Jana Klonikowski.
2: Der Liter Diesel kostete gestern im Schnitt 1,98 Euro. Super E10 war nochmal 2 Cent günstiger. Grund für die gesunkenen Preise sind laut ADAC der ebenfalls gesunkene Ölpreis und der starke Euro. Die ADAC-Experten kritisieren aber weiter, dass der Tankrabatt nicht vollständig an die Kunden weitergegeben, sondern zum Teil von den Mineralölunternehmen einbehalten wird. Weil der Ölpreis zuletzt wieder angezogen hat, geht der ADAC auch davon aus, dass die Spritpreise zunächst nicht weiter runtergehen.
1: Nachdem die umstrittene Entlastungsprämie vorerst gestoppt ist, prüft die Bundesregierung, wie es weitergeht. Heute berät dazu auch der Koalitionsausschuss. Regierungssprecher Stefan Cornelius sagt:
3: Die Bundesregierung wird jetzt sehr zeitnah über die nächsten Schritte entscheiden. Sie hält an der Idee einer Entlastung der Bürgerinnen und Bürger gerade durch die gestiegenen Energiepreise fest. Es gibt sehr viele Instrumente und deswegen denke ich, werden nochmal alle Optionen jetzt geprüft.
1: Die 1.000 Euro Entlastungsprämie war letzte Woche durch den Bundesrat gefallen. Bei Union und SPD gibt es Stimmen, dass sie damit vom Tisch ist. Weil er einen Anschlag geplant haben soll, ist ein 17-Jähriger in Hamburg festgenommen worden. Laut Ermittlern soll der Syrer für einen Sprengstoffanschlag Ziele wie ein Einkaufszentrum oder eine Polizeiwache ins Auge gefasst haben. Dazu hat ihn offenbar die Terrormiliz Islamischer Staat inspiriert. In einem Monat startet die Fußball-WM in Kanada, Mexiko und den USA. Während die FIFA ein Event der Superlative beschwört, ist vom großen Hype bislang noch wenig zu spüren. In den USA ist der erhoffte Buchungsboom bei den Hotels ausgeblieben. Zwei Gründe: die hohen Preise und die Politik von Präsident Trump.
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1: Da sind gerade viele Wolken unterwegs und gebietsweise regnet es auch länger, vor allem vom Schwarzwald bis nach Niederbayern. Sonst gibt's eher mal einen Schauer. Dazu liegen die Temperaturen aktuell zwischen 7 und 0 Grad. Tagsüber bleibt's oft grau, regnerisch und ziemlich kühl, bei maximal 8 bis 14 Grad.
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1: Im Studio Hanna Messerschmidt. Deutschland und die Ukraine wollen zusammen Drohnen entwickeln und herstellen. Das hat Verteidigungsminister Pistorius bei einem Besuch in Kiew angekündigt. Dabei geht es um Drohnen mit unterschiedlichen Reichweiten, von weniger als 100 bis zu mehr als 1500 Kilometern. Pistorius betonte,
2: die technologischen Sprünge hier in der Ukraine sind beachtlich und wir können davon profitieren, im besten Sinne des Wortes, indem wir für unsere Bundeswehr, für die NATO-Streitkräfte lernen, Informationen mitnehmen und vor allen Dingen auch weitere Joint Ventures auf den Weg bringen, also gemeinsame Entwicklung und gemeinsame Produktion von Technologie, um unsere Abschreckungsfähigkeit deutlich zu erhöhen.
1: Vor allem der Dieselpreis an den Tankstellen ist gerade im Sinkflug. Laut ADAC ist der Preis im bundesweiten Schnitt zum ersten Mal seit Anfang März unter die 2-Euro-Marke gefallen. Das Allzeithoch beim Diesel lag nach Beginn des Irankriegs zwischenzeitlich bei gut 2,44 Euro pro Liter. In Hamburg soll ein Jugendlicher einen Anschlag geplant haben. Der 17-Jährige wurde von Spezialkräften der Polizei festgenommen. Jana Klonikowski berichtet.
3: Der 17-jährige Syrer soll laut Ermittlern von der Terrormiliz Islamischer Staat zu dem Anschlagsplan inspiriert worden sein. Demnach soll er für einen Sprengstoffanschlag Ziele wie ein Einkaufszentrum oder eine Polizeiwache ins Auge gefasst haben. Auch einen Anschlag mit Molotow-Cocktails oder einem Messer soll der Jugendliche in Erwägung gezogen haben. Bei Durchsuchungen wurden Dünger, flüssiger Grillanzünder, ein Messer und eine Sturmhaube gefunden.
1: Die EU lehnt Altkanzler Schröder als Vermittler im Ukraine-Krieg ab. Es sei nicht sehr weise, Russland die Ernennung eines europäischen Vermittlers zu überlassen, sagte die Außenbeauftragte Kallas. Kreml-Chef Putin hatte Schröder am Wochenende als Vermittler ins Spiel gebracht. Der deutsche Schiedsrichter Daniel Siebert wird das Champions-League-Finale pfeifen. Das hat die UEFA bekannt gegeben. Der 42-Jährige ist erst der 5. deutsche Finalschiri überhaupt. Beim Finale Ende Mai in Budapest treffen der FC Arsenal und Paris Saint-Germain aufeinander.
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1: Da sind gerade viele Wolken unterwegs und gebietsweise regnet es auch länger, vor allem vom Schwarzwald bis nach Niederbayern. Sonst gibt's eher mal einen Schauer, dazu liegen die Temperaturen aktuell zwischen 7 und 0 Grad. Tagsüber bleibt's oft grau, regnerisch und ziemlich kühl, bei maximal 8 bis 14 Grad.
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1: Im Studio Hanna Messerschmidt. Schönen guten Morgen. Wie können die Menschen in Deutschland entlastet werden? Nachdem die Entlastungsprämie im Bundesrat gestoppt wurde, will die Bundesregierung das weitere Vorgehen prüfen. Zuletzt hatte sich unter anderem die Verbraucherzentrale für Direktzahlungen ausgesprochen. Die würde auch der Wirtschaftsberater der Bundesregierung Gabriel Felbermayr begrüßen. Er sieht aber Hürden und sagt bei NTV:
2: Wenn man daran denkt, wie in der Corona-Krise versucht wurde, genau das umzusetzen und man da die Datenvoraussetzungen nicht hat, dann würde man meinen, dass man jetzt 6 Jahre später die Infrastrukturen hat. Sie sind auch scheinbar da, aber wohl nicht in der Form, wie man es bräuchte. Aber jetzt, weil man diese Infrastruktur nicht hat, zur Gießkanne zu greifen, das ist sicherlich die schlechteste aller Alternativen.
1: Deutschland und die Ukraine wollen zusammen Drohnen entwickeln und herstellen. Das hat Verteidigungsminister Pistorius bei einem Besuch in Kiew angekündigt. Wir können von den Erfahrungen der Ukraine in dem Bereich nur profitieren, so Pistorius weiter. Die Spritpreise sind zum ersten Mal seit Anfang März unter die 2-Euro-Marke gefallen. Der ADAC dämpft aber die Hoffnungen, dass die Preise noch weiter runtergehen. Mehr von Jana Klonikowski.
3: Der Liter Diesel kostete gestern im Schnitt 1,98 Euro. Super E10 war nochmal 2 Cent günstiger. Grund für die gesunkenen Preise sind laut ADAC der ebenfalls gesunkene Ölpreis und der starke Euro. Die ADAC-Experten kritisieren aber weiter, dass der Tankrabatt nicht vollständig an die Kunden weitergegeben, sondern zum Teil von den Mineralölunternehmen einbehalten wird. Weil der Ölpreis zuletzt wieder angezogen hat, geht der ADAC auch davon aus, dass die Spritpreise zunächst nicht weiter runtergehen.
1: Letztes Jahr sind in Deutschland zum ersten Mal mehr Wärmepumpen als Gasheizungen verkauft worden. Sie kommen vor allem in neu gebauten Häusern zum Einsatz. In bestehenden Häusern wird noch häufiger auf Gasheizungen gesetzt, heißt es von der Deutschen Energieagentur. In Wien hat die Eurovision Song Contest Woche begonnen. Zum Auftakt zogen die 35 Teilnehmerländer in einer großen Parade durch die österreichische Hauptstadt. Heute und am Donnerstag gibt's die Halbfinals, am Samstag das Finale. Favorit ist laut den Buchmachern in diesem Jahr Finnland.
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1: Da sind gerade viele Wolken unterwegs und gebietsweise regnet es auch länger, vor allem vom Schwarzwald bis nach Niederbayern. Sonst gibt es eher mal einen Schauer, dazu liegen die Temperaturen aktuell zwischen 7 und 0 Grad. Tagsüber bleibt es oft grau, regnerisch und ziemlich kühl, bei maximal 8 bis 14 Grad.

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0: Die Purple sind damals noch eine völlig andere Band als die Hardrock-Maschine der 70er. Die erste Besetzung, oft Mark One genannt, setzt auf psychedelischen Rock, Soul Grooves und Hammond-Orgel. Genau aus dieser Phase stammt Hush. Die Anekdote dazu: Hush ist keine Eigenkomposition, sondern ein Song des amerikanischen Songwriters Joe South. Die Purple nehmen ihn eher spontan für ihr Debütalbum Shades of Deep Purple auf, fast als Lückenfüller. Doch genau dieser Track wird ihr erster internationaler Hit, besonders in den USA, wo der Song 1968 bis in die Top 5 der Charts klettert. Plötzlich sind die Purple weltweit bekannt, noch bevor sie ihren späteren harten Stil überhaupt gefunden haben. Ein schöner Twist der Geschichte. Viele Fans entdecken die Band erst Jahre später über Smoke on the Water und sind dann überrascht, wie tanzbar, soulig und leichtfüßig die Purple am Anfang klingen konnten. Und genau diese frühe Phase holen wir jetzt zurück. 1968, Hammond-Orgel, Swing im Beat. Hier sind die Purple mit Hush. Exklusiv hier für eure Lauscher.
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Wir springen zurück ins Jahr 1981. Auf den Bühnen zwischen Toronto, Hamburg und München passiert gerade etwas Besonderes.

0: Sorgt mit seiner hohen, klaren Stimme dafür, dass die Songs trotz aller musikalischen Raffinesse sofort im Ohr bleiben. Der große Moment kommt 1981 mit dem Album Worlds Apart. Darauf ein Song, der bis heute ihr größter Hit bleibt, On the Loose. Die Geschichte dahinter ist ziemlich typisch für Saga. Musikalisch anspruchsvoll, aber mit einer Hook, die im Radio sofort funktioniert. Vor allem in Europa läuft der Titel rauf und runter. Und plötzlich spielen Saga hier Hallen, während sie in ihrer kanadischen Heimat noch eher Geheimtipp sind. Eine kleine Anekdote aus dieser Zeit: Saga gehörten Anfang der 80er zu den ersten Rockbands, die konsequent Sequencer und Synth-Loops live einsetzten. Etwas, das damals technisch alles andere als selbstverständlich war und ihren Sound auf der Bühne genauso futuristisch machte wie auf Platte. Und genau dieser Mix aus Prog-Rock, Synth-Power und großen Refrains macht Saga bis heute unverwechselbar. Hier sind Saga aus dem Album Worlds Apart, On the Loose.
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1: Ende der 80er, Los Angeles. Mr. Big sind von Anfang an eine Band der Ausnahmekönner. Sänger Eric Martin, Gitarrist Paul Gilbert, Bassist Billy Sheehan und Drummer Pat Torpey bringen Technik, Groove und Songwriting auf ein Level, das sie schnell zur Musikerband machen. Bewundert, aber nie geschniegelt. Ihr Sound? Harter, bluesiger Rock, gespielt von echten Virtuosen, aber immer mit Sinn für Melodie. 1991 folgt mit Lean Into It der große Wendepunkt. Ausgerechnet ein Song, der so gar nicht ins Bild der riffstarken Band passt, wird ihr größter Erfolg. To Be With You ist fast nackt arrangiert, akustisch, intim und ursprünglich nicht einmal als Single gedacht. Doch genau diese Schlichtheit trifft den Nerv der Zeit. Der Song geht weltweit auf Platz 1 und macht Mr. Big schlagartig bekannt. Für die Band ist das Fluch und Segen zugleich. Der Hit öffnet alle Türen, überstrahlt aber lange ihr restliches Können. Heute gilt To Be With You als einer der prägenden Rockballaden der frühen 90er. Ehrlich, zeitlos und ohne Effekthascherei. Zeit für einen ruhigen Klassiker aus einer lauten Ära. Mr. Big, To Be With You.
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1: Im Studio Hanna Messerschmidt. Schönen guten Morgen. Nachdem die umstrittene Entlastungsprämie vorerst gestoppt ist, prüft die Bundesregierung, wie es weitergeht. Heute berät dazu auch der Koalitionsausschuss. Regierungssprecher Stefan Cornelius sagt:
2: Die Bundesregierung wird jetzt sehr zeitnah über die nächsten Schritte entscheiden. Sie hält an der Idee einer Entlastung der Bürgerinnen und Bürger gerade durch die gestiegenen Energiepreise fest. Es gibt sehr viele Instrumente und deswegen denke ich, werden nochmal alle Optionen jetzt geprüft.
1: Die 1.000 Euro Entlastungsprämie war letzte Woche durch den Bundesrat gefallen. Bei Union und SPD gibt es Stimmen, dass sie damit vom Tisch ist. Deutschland und die Ukraine wollen zusammen Drohnen entwickeln und herstellen. Das hat Verteidigungsminister Pistorius bei einem Besuch in Kiew angekündigt. Dabei geht es um Drohnen mit unterschiedlichen Reichweiten, von weniger als 100 bis zu mehr als 1.500 Kilometern. Pistorius betonte:
3: Die technologischen Sprünge hier in der Ukraine sind beachtlich und wir können davon profitieren, im besten Sinne des Wortes, indem wir für unsere Bundeswehr, für die NATO-Streitkräfte lernen, Informationen mitnehmen und vor allen Dingen auch weitere Joint Ventures auf den Weg bringen, also gemeinsame Entwicklung und gemeinsame Produktion von Technologie, um unsere Abschreckungsfähigkeit deutlich zu erhöhen.
1: In Hamburg soll ein Jugendlicher einen Anschlag geplant haben. Der 17-jährige Syrer wurde von Spezialkräften der Polizei festgenommen. Er soll zu den Plänen von der Terrormiliz IS inspiriert worden sein. Bei Durchsuchungen wurden unter anderem Dünger und auch ein Messer gefunden. Immer mehr Menschen in Deutschland werden Opfer von Online-Straftaten. Die meisten kümmern sich aber kaum um ihre Sicherheit im Netz. Das zeigt ein neuer Bericht des Bundesamts für IT-Sicherheit. Demnach setzen sich nur 14% der Befragten regelmäßig mit dem Thema Cybersicherheit auseinander. In einem Monat startet die Fußball-WM in Kanada, Mexiko und den USA. Während die FIFA ein Event der Superlative beschwört, ist vom großen Hype bislang noch wenig zu spüren. In den USA ist der erhoffte Buchungsboom bei den Hotels ausgeblieben. Zwei Gründe: die hohen Preise und die Politik von Präsident Trump.
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4: Wolkig geht's in den Morgen, dazu kann es vereinzelt nass werden. Ganz selten ist auch mal ein kurzes Graupelgewitter dabei. Im Lauf des Tages lassen die Schauer von Westen her nach und es lockert häufiger auf. Dazu werden es 8 bis 15 Grad. Morgen dann oft viele Wolken und aus Nordwesten zieht wieder Regen rein, maximal 17 Grad.

0: 1993 erscheint God Shuffled His Feet, das Album, das die Band weltweit bekannt macht. Zwischen all den schrägen Ideen sticht ein Song besonders leise hervor. Afternoons und Coffee Spoons. Kein Refrain zum Mitsingen, kein Gag, sondern Melancholie pur. Der Titel ist eine direkte Anspielung auf T.S. Eliots Gedicht The Love Song of J. Alfred Prufrock. Ein Text über Stillstand, Selbstzweifel und das Gefühl, dass das Leben irgendwie an einem vorbeizieht. Genau das fängt Brad Roberts mit seiner tiefen, ruhigen Stimme ein. Fast gesprochen, fast geflüstert, wie ein innerer Monolog an einem grauen Nachmittag. Der Song läuft nie so oft wie mm, wird aber über die Jahre zum Fanliebling. Vielleicht gerade, weil er sich Zeit nimmt und genau deshalb hängen bleibt. Lehnen wir uns also zurück, lassen den Tag kurz langsamer werden. Hier sind die Crash-Test-Dummies für eure Lauscher mit dem Song Afternoons und Coffee Spoons.
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1: Ende der 60er, Dublin. Thin Lizzy entstehen 1969 und entwickeln sich schnell zu einer der stilprägendsten Rockbands Europas. Frontmann, Bassist und Songwriter Phil Lynott wird zur zentralen Figur. Charismatisch, poetisch, unbequem und mit einem unverwechselbaren Gespür für große Geschichten. Der internationale Durchbruch kommt 1976 mit dem Album Jailbreak. Zwei Leadgitarren, die sich wie Zwillinge umeinander winden. Ein Sound, der später Generationen von Hardrock-Bands beeinflusst. Und dann dieser eine Song, der alles auf den Punkt bringt. The Boys Are Back in Town. Entstanden fast nebenbei, wird er zum Welthit und zur ewigen Rock'n'Roll-Hymne über Freundschaft, Heimkehr und Straßenmythos. Thin Lizzy waren immer mehr als nur Hardrock. Folk-Einflüsse, Soul, Funk und Lynotts erzählerische Texte machen sie einzigartig. Kurz, intensiv und bis heute legendär. Also, Bühne frei für einen Klassiker. Thin Lizzy, The Boys Are Back in Town. Exklusiv hier für eure Lauscher.
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1: Ende der 70er, Chicago. Survivor gründen sich 1978 zunächst als klassisch orientierte Rockband mit starken Melodien und sauberem Songwriting. Der große Durchbruch lässt ein paar Jahre auf sich warten. Dann kommt ein Anruf aus Hollywood und plötzlich ändert sich alles. 1982 suchen die Produzenten von Rocky III nach einem Song, der Kampfgeist, Durchhaltewillen und Siegeswillen transportiert. Survivor liefern genau das, Eye of the Tiger. Der Song wird speziell für den Film geschrieben, passt perfekt zur Trainingsmontage und explodiert weltweit. Platz 1 in unzähligen Ländern, Grammy-Nominierung und ein Refrain, der bis heute sofort Motivation auslöst. Survivor werden damit zur Inbegriff-Band des 80er Arena-Rocks. Doch sie sind mehr als dieser eine Hit. Alben wie Vital Signs zeigen eine melodischere, ausgefeiltere Seite mit Songs über Veränderung und persönliche Stärke. Sängerwechsel und interne Spannungen prägen später die Bandgeschichte. Der Sound bleibt aber unverkennbar. Und jetzt Fäuste hoch, Fokus nach vorne. Survivor, Eye of the Tiger. Exklusiv nur hier für eure Lauscher.
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1: Im Studio Christiane Hampe. Schönen guten Morgen. Wie weiter nach dem vorläufigen Stopp der 1.000 € Entlastungsprämie durch den Bundesrat? Darüber wollen Union und SPD heute im Koalitionsausschuss beraten. Mehr von Jana Klonikowski.
2: Die schwarz-rote Regierung hätte die Möglichkeit, den Vermittlungsausschuss anzurufen, um die 1.000 € Prämie doch noch auf den Weg zu bringen. Der Widerstand in den Bundesländern und in der Wirtschaft ist jedoch weiter groß. Eine andere Möglichkeit wäre, die Reform der Einkommensteuer schneller voranzubringen. Darüber sollen Menschen mit kleinen und mittleren Einkommen langfristig entlastet werden. Union und SPD sind sich allerdings nicht einig, inwieweit höhere Einkommen dafür stärker belastet werden sollen.
1: Die EU will offenbar Vertreter der Taliban-Regierung nach Brüssel einladen, um über Abschiebungen nach Afghanistan zu beraten. Derzeit wird ein Treffen vorbereitet. In der Vergangenheit waren bereits EU-Vertreter nach Afghanistan gereist. Menschenrechtsorganisationen kritisieren die Abschiebepläne. Die Friedensgespräche zwischen dem Iran und den USA kommen nicht voran. Präsident Trump kritisierte Teherans Antwort auf den jüngsten US-Vorschlag scharf. Darin forderte der Iran nach eigenen Angaben, dass eingefrorene Vermögenswerte freigegeben und die iranischen Häfen nicht länger blockiert werden. Die aktuelle Waffenruhe bezeichnete der US-Präsident außerdem als extrem brüchig. Iran droht im Falle eines Angriffs mit Vergeltung. Der Hantavirus-Kreuzer ist auf dem Weg zurück in die Niederlande. Die Evakuierung ist abgeschlossen. Die letzten Passagiere waren in Teneriffa von Bord gegangen. Seit gestern Morgen sind auch 4 deutsche Urlauber wieder zurück in der Heimat. Sie sind aktuell in Quarantäne. Der Eurovision Song Contest in Wien nimmt Fahrt auf. Heute Abend steht das erste Halbfinale an. 15 Länder bewerben sich um die 10 Plätze im Finale am Samstag. Mit dabei auch der Favorit Finnland. Deutschland ist als eines der großen Geldgeberländer wie immer automatisch im Finale dabei.
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3: Wolkig geht's in den Morgen, dazu kann's vereinzelt nass werden. Ganz selten ist auch mal ein kurzes Graupelgewitter dabei. Im Lauf des Tages lassen die Schauer von Westen her nach und es lockert häufiger auf. Dazu werden es 8 bis 15 Grad. Morgen dann oft viele Wolken und aus Nordwesten zieht wieder Regen rein, maximal 17 Grad.

1974 melden sich Sugarloaf eindrucksvoll zurück. Mit einem Song, der fast schon wie ein musikalischer Seitenhieb auf das Musikbusiness klingt. Don't Call Us, We'll Call You entsteht in einer Phase, in der die Band nach dem Riesenerfolg von Green Eyed Lady mit Plattenfirmen und wechselnden Erwartungen zu kämpfen hat. Frontmann Jerry Corbetta verarbeitet genau diese Erfahrungen. Absagen, leere Versprechungen und diesen typischen Satz aus der Branche, der hier zum Refrain wird. Musikalisch ist der Song deutlich straighter als der frühe Psychedelic Rock von Sugarloaf. Knackiger Groove, prägnante Orgel und dann dieses legendäre Detail gegen Ende. Ganz bewusst baut Corbetta ein kurzes Zitat aus Green Eyed Lady ein, inklusive Türknall-Sound. Eine ironische Botschaft. Ja, wir wissen, wofür ihr uns kennt, aber wir gehen weiter. Der Plan geht auf. Don't Call Us, We'll Call You wird Platz 9 in den US-Charts und ihr größter Hit seit dem Debüt. Für Sugarloaf ist es der letzte große Moment im Rampenlicht, aber einer mit Haltung und Augenzwinkern. Und genau diesen hören wir jetzt. Hier sind Sugarloaf mit dem Song Don't Call Us, We'll Call You.

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1: 1989. Ein Jahr, in dem sich plötzlich alles verschiebt. Politisch, gesellschaftlich, emotional. Und mittendrin Nena mit einem Song, der genau dieses Gefühl einfängt. Wundergeschehen erscheint wenige Monate vor dem Fall der Berliner Mauer und klingt im Rückblick fast wie eine Vorahnung. Geschrieben wird der Song in einer Phase der Unsicherheit. Nena selbst sagt später, es ging um Hoffnung, um Vertrauen, darum, dass Veränderung möglich ist, auch wenn man sie noch nicht sehen kann. Als dann im November 1989 die Mauer fällt, bekommt Wundergeschehen eine völlig neue Bedeutung und wird zur inoffiziellen Hymne dieses Umbruchs. Der Song markiert auch einen Wendepunkt in Nenas Karriere. Weg von der reinen NDW-Leichtigkeit hin zu erwachsenerem, emotionalerem Pop. Kein lauter Protest, sondern leise Zuversicht. Und genau das trifft den Nerv der Zeit. Und manchmal passt ein Lied einfach perfekt in die Geschichte. Hier ist Nena mit dem Song Wunder geschehen. Exklusiv hier für eure Lauscher.
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1: 1984. Der Soundchecker schwänzt mal wieder seinen Sportunterricht in der Berufsschule, weil er seinen Turnbeutel vergessen hat. Und manchmal reicht ein einziger Song, um Musikgeschichte zu schreiben. 1984 gelang John Waite genau das mit Missing You. Eine Powerballade, die sofort ins Ohr geht und bis heute fester Bestandteil jeder guten 80er-Playlist ist. Der Song erschien auf seinem Album No Breaks und wurde von Richie Zito produziert, der damals für diesen klaren, radiofreundlichen Rocksound stand. Besonders spannend, der Songtext wirkt wie ein innerer Monolog nach einer Trennung, stark, stolz und doch voller Sehnsucht. Genau diese Mischung machte ihn so glaubwürdig. Missing You schoss in den USA tatsächlich auf Platz 1 der Billboard-Charts. Für Waite als Solokünstler der ganz große Moment, nachdem er zuvor schon mit The Babies und Bad English erfolgreich war. Und jetzt drehen wir zurück ins Jahr 1984. Hier ist John Waite mit Missing You. Exklusiv nur hier für eure Lauscher beim Soundchecker. Vom Soundchecker.
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Anfang der 2000er. Rockbands dominieren die Charts, laut, kantig, oft mit ordentlich Druck. Three Doors Down gehen 2002 einen anderen Weg. Nach dem Riesenerfolg von Kryptonite zeigen sie auf ihrem zweiten Album Away from the Sun plötzlich eine ganz ruhige Seite. Here Without You entsteht auf Tour. Sänger Brad Arnold schreibt den Song nachts im Hotelzimmer, fern von zu Hause, fern von seiner damaligen Freundin. Genau dieses Gefühl hört man. Keine große Rockgeste, sondern Nähe, Sehnsucht, Verletzlichkeit. Für die Band ein Risiko, fürs Radio ein Volltreffer. 2003 wird Here Without You einer der größten Hits von Three Doors Down, läuft weltweit in Heavy Rotation und öffnet der Band ein neues Publikum, auch jenseits der Rockfans. Eine Powerballade ohne Pathoszwang, getragen von Stimme und Stimmung. Und genau deshalb drehen wir jetzt die Lautsprecher ein Stück leiser. Hier sind Three Doors Down mit dem Song Here Without You. Exklusiv hier für eure Lauscher.

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1: Im Studio Christiane Hampe. Schönen guten Morgen. Die geplante 1.000 Euro Entlastungsprämie ist ja vorerst gestoppt. Heute wollen Union und SPD beraten, wie es jetzt weitergeht. Am Nachmittag kommt der Koalitionsausschuss zusammen. Zuletzt gab es sowohl aus der Union als auch aus der SPD Stimmen, dass die Prämie komplett aufgegeben werden soll und stattdessen die Einkommensteuer reformiert werden sollte. Mecklenburg-Vorpommerns Ministerpräsidentin Schwesig fordert im Weltinterview außerdem,
2: dass die Regierung, die Koalition nicht einfach nur alleine im Koalitionsausschuss reden sollte, sondern sie sollte die Sozialpartner an den Tisch holen, Arbeitgeber und Arbeitnehmer. Und sie sollte auch die Ministerpräsidenten an den Tisch holen, denn eine Einkommensteuerreform wird es ohne uns sowieso nicht geben.
1: Die EU will offenbar Vertreter der Taliban-Regierung nach Brüssel einladen, um über Abschiebungen nach Afghanistan zu beraten. Derzeit wird ein Treffen vorbereitet. In der Vergangenheit waren bereits EU-Vertreter nach Afghanistan gereist. Menschenrechtsorganisationen kritisieren die Abschiebepläne. Die Waffenruhe im Iran-Krieg hängt nur noch an einem seidenen Faden. So sieht es US-Präsident Donald Trump. Die Antwort Teherans auf den jüngsten US-Vorschlag, der zu einem Ende der Auseinandersetzung führen sollte, bezeichnete Trump als Müll. Die USA erhöhen unterdessen den wirtschaftlichen Druck auf den Iran. Banken drohen Sanktionen, sollten sie Geschäfte mit chinesischen Raffinerien machen, die iranisches Öl verarbeiten. China ist Hauptabnehmer von iranischem Öl. In Großbritannien steht Premierminister Keir Starmer immer stärker unter Druck. Nach der Wahlschlappe seiner Labour-Partei bei den Kommunalwahlen vorige Woche gibt es jetzt auch erste Rücktrittsforderungen aus seinem eigenen Kabinett. Starmer selbst gab sich gestern noch kämpferisch. Die Gesundheitsreform ist in dieser Woche großes Thema beim Deutschen Ärztetag. In der Branche gibt es weiter Kritik an den Sparplänen der Bundesregierung. Ärztepräsident Reinhardt fordert im Redaktionsnetzwerk Deutschland, dass das Paket für die Kassen verschoben wird. Er will mehr Zeit, um die Auswirkungen auf die Patienten zu prüfen.
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3: Wolkig bis freundlich ist es heute Morgen und ab und zu kann auch mal ein Schauer runterkommen, vereinzelt sogar mit Graupel und kurzem Gewitter. Später lassen die Schauer nach und es lockert auf, dazu bleibt sehr kühl mit 8 bis 15 Grad. Morgen dann oft viele Wolken, von Nordwesten kommt Regen rein, im Südosten eher mal sonnig, maximal bis 17 Grad.
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Flashback, Flashback, wir gehen ins Jahr 1994. Ein Jahr voller Gegensätze. In Südafrika wird Nelson Mandela zum ersten schwarzen Präsidenten des Landes gewählt. Nach Jahrzehnten der Apartheid ist es ein historischer Moment der Versöhnung und Hoffnung. Zur gleichen Zeit erschüttert der Völkermord in Ruanda die Welt. Innerhalb weniger Monate werden Hunderttausende Menschen getötet. Ein dunkles Kapitel, das die internationale Gemeinschaft fassungslos zurücklässt. In Deutschland sorgt der Start des Eurotunnels zwischen England und Frankreich für staunende Blicke. Europa wächst weiter zusammen, diesmal unter dem Ärmelkanal. Musikalisch klingt 1994 nach neuen Stimmen und großen Gefühlen. Green Day landen mit Dookie einen Punkrock-Durchbruch im Mainstream. Oasis veröffentlichen ihr Debüt Definitely Maybe und läuten die Britpop-Ära ein. Und The Cranberries treffen mit Zombie den Nerv der Zeit, politisch, kraftvoll, unüberhörbar. 1994 ist ein Jahr zwischen Hoffnung und Horror, zwischen Versöhnung und Verstärker. Die Welt erlebt Extreme und die Musik liefert den emotionalen Soundtrack dazu. Zeitreise beendet. Und ja, zurück in die Gegenwart. 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

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Anfang der 80er. Während der Soundchecker die Scratch-DJs in der Bronx bewundert und in Europa New Wave und Synthpop die Clubs übernehmen, tüfteln vier Australier in Melbourne an ihrem eigenen Sound zwischen Melancholie und Maschinenrhythmus. 1980 gründen sie ihre Band, zwei Jahre später nennen sie sich Real Life und Frontmann David Sterry schreibt einen Song, der eigentlich wie ein leiser Hilferuf klingt, Send Me an Angel. 1983 erscheint die erste Version, doch der große Durchbruch kommt erst mit einem Remix noch im selben Jahr. Plötzlich läuft der Song in amerikanischen Clubs rauf und runter. 1984 schaffen es Real Life in die US-Billboard-Charts, Send Me an Angel wird zum internationalen Hit und macht das Debütalbum Heartland weltweit bekannt. Typisch für diese Zeit? Glasklare Synthesizer, elektronische Drums und eine Stimme, die gleichzeitig kühl und verletzlich wirkt. Eine besondere Pointe liefert die Band selbst. 1989 nehmen sie den Song noch einmal neu auf. Send Me an Angel 89 wird erneut ein Charterfolg. Kaum ein Titel aus der Synthpop-Ära schafft dieses Kunststück. Bis heute ist der Song ein fester Bestandteil von 80er-Playlists und Film-Soundtracks. Ein Stück Neon-Nostalgie mit echtem Gänsehautfaktor. Und genau dieses schwebende Keyboard-Intro, das sofort Bilder von nächtlichen Highways und Disco-Kugeln malt, starten wir jetzt. Hier sind Real Life mit Send Me an Angel.

0: Ende der 80er, New Jersey. Während Grunge gerade erst Form annimmt, drehen Monster Magnet schon komplett frei. Musikalisch irgendwo zwischen Stoner Rock, Space Rock und psychedelischem Hard Rock. Gegründet 1989 von Frontmann Dave Weindorf, einer schillernden Figur mit Hang zu Comics, Sci-Fi und übergroßen Riffs. Der große Durchbruch kommt 1998 mit dem Album Power Trip. Plötzlich sind Monster Magnet nicht mehr nur Kult in der Underground-Szene, sondern laufen weltweit im Rockradio. Der Sound? Fuzzige Gitarren, schleppende Grooves, dazu Weindorfs halbgesprochener, halbbeschwörender Gesang. Dreckig, lässig, selbstbewusst. Ein Song steht exemplarisch für diese Phase. Space Lord. Ironisch gemeint, aber maximal wirkungsvoll. Der Track bringt der Band internationale Aufmerksamkeit und macht Power Trip zum kommerziell erfolgreichsten Album ihrer Karriere. Stoner Rock war nie glamouröser. Und genau diesen Trip starten wir jetzt. Hier sind Monster Magnet mit dem Song Space Lord. Exklusiv hier für eure Lauscher.
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Wir springen zurück ins Jahr 1985. Schulterpolster sind groß, die Synthesizer noch größer. Und im Radio läuft ein Song, der bis heute sofort dieses Jahrzehnt zurückholt. Die Band dahinter kommt aus Birmingham in England und hatte schon ein paar Jahre Erfahrung gesammelt, als sie Mitte der 80er plötzlich weltweit durchstartet. Der Trick, ein markanter Synth-Sound, eine eingängige Hook und ein Song über Macht, Geld und die Dynamik zwischen Menschen. Aufgenommen wurde das Ganze für ihr Album Once Upon a Time, produziert unter anderem von Jimmy Iovine. Und eine kleine Anekdote aus der Zeit. Die Band hatte ursprünglich gar nicht geplant, dass genau dieser Titel die große Single wird. Erst nachdem er live besonders gut funktionierte, entschied das Label, ihn groß rauszubringen. Gute Entscheidung. Millionen Verkäufe und bis heute ein 80er-Klassiker. Hier sind Simple Minds. Und wir drehen die Zeit zurück ins Jahr 1985 mit Alive and Kicking.

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1: Im Studio Christiane Hampe. Schönen guten Morgen. Wie weiter nach dem vorläufigen Stopp der 1.000 € Entlastungsprämie durch den Bundesrat? Darüber wollen Union und SPD heute im Koalitionsausschuss beraten. Mehr von Jana Klonikowski.
2: Die schwarz-rote Regierung hätte die Möglichkeit, den Vermittlungsausschuss anzurufen, um die 1.000 € Prämie doch noch auf den Weg zu bringen. Der Widerstand in den Bundesländern und in der Wirtschaft ist jedoch weiter groß. Eine andere Möglichkeit wäre, die Reform der Einkommensteuer schneller voranzubringen. Darüber sollen Menschen mit kleinen und mittleren Einkommen langfristig entlastet werden. Union und SPD sind sich allerdings nicht einig, inwieweit höhere Einkommen dafür stärker belastet werden sollen.
1: In Großbritannien steht Premierminister Keir Starmer immer stärker unter Druck. Nach der Wahlschlappe seiner Labour-Partei bei den Kommunalwahlen vorige Woche gibt es jetzt auch erste Rücktrittsforderungen aus seinem eigenen Kabinett. Starmer selbst gab sich gestern noch kämpferisch. Die USA wollen im Iran-Krieg weiter Druck machen. Sie haben jetzt neue Sanktionen verhängt. Fabian Hoffmann berichtet.
3: Es geht unter anderem um mehrere Unternehmen, die am Ölverkauf Richtung China beteiligt sein sollen. China ist Hauptabnehmer von iranischem Öl. Die Waffenruhe hängt unterdessen nur noch an einem seidenen Faden. So zumindest sieht es US-Präsident Trump. Die Antwort Teherans auf den jüngsten US-Vorschlag, der zu einem Ende der Auseinandersetzung führen sollte, bezeichnete Trump als Müll. Der Iran drohte im Falle eines US-Angriffs mit Vergeltung.
1: Cannes ist ab heute wieder Treffpunkt für Hollywood-Stars und andere Kinogrößen. Das internationale Filmfestival in Cannes startet. Auch drei deutschsprachige Filme sind in diesem Jahr im Wettbewerb um die Goldene Palme dabei. Sie gilt als eine der wichtigsten Filmpreise weltweit. Der Eurovision Song Contest in Wien nimmt Fahrt auf. Heute Abend steht das erste Halbfinale an. 15 Länder bewerben sich um die 10 Plätze im Finale am Samstag. Mit dabei auch der Favorit Finnland. Deutschland ist als eines der großen Geldgeberländer wie immer automatisch im Finale dabei.
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4: Wolkig bis freundlich ist es heute Morgen und ab und zu kann auch mal ein Schauer runterkommen, vereinzelt sogar mit Graupel und kurzem Gewitter. Später lassen die Schauer nach und es lockert auf, dazu bleibt sehr kühl mit 8 bis 15 Grad. Morgen dann oft viele Wolken, von Nordwesten kommt Regen rein, im Südosten eher mal sonnig, maximal bis 17 Grad.
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Flashback. Wir gehen ins Jahr 1995. Europa bekommt offene Grenzen. Mit dem Inkrafttreten des Schengen-Abkommens fallen in mehreren Ländern die Passkontrollen. Reisen ohne Schlagbaum, ein Stück Alltag, das plötzlich selbstverständlich wirkt. Gleichzeitig erschüttert das Massaker von Srebrenica den Bosnienkrieg und zeigt, wie brüchig der Frieden auf dem Kontinent noch ist. In den USA sorgt der O.J. Simpson-Prozess monatelang für mediale Dauerbeschallung. Gerichtssaal wird zur Primetime. Musikalisch klingt 1995 nach Vielfalt zwischen Britpop und Alternative. Oasis liefern sich mit Blur ein öffentliches Chartduell. Wonderwall trifft auf Country House. Gitarrenpop wird zur Schlagzeile. Gleichzeitig veröffentlichen Alanis Morissette mit Jagged Little Pill ein Album voller Wut und Verletzlichkeit, das weltweit einschlägt. Und Coolio landet mit Gangsta's Paradise einen düsteren Hip-Hop-Hit. 1995 ist ein Jahr zwischen offenen Grenzen und offenen Wunden, zwischen Gitarrenriffs und Gerichtsdrama. Die Welt rückt näher zusammen und klingt dabei so unterschiedlich wie selten zuvor. Zeitreise beendet und ja, zurück in die Gegenwart.

Ende der 90er in Philadelphia. Alicia Beth Moore will Popstar werden, aber bitte zu ihren eigenen Bedingungen. 2000 startet sie als Pink mit R&B-lastigem Sound, merkt aber schnell, das bin nicht wirklich ich. Der Wendepunkt kommt 2001 mit dem Album Misunderstood. Mehr Rock, mehr Persönlichkeit, mehr Wut im Bauch und plötzlich passt alles. Songs wie Get the Party Started oder Just Like a Pill machen sie weltweit bekannt. Eine prägende Anekdote aus dieser Phase: Pink legt sich offen mit ihrem Label an, weil sie nicht als glattgebügelte Popprinzessin vermarktet werden will. Sie setzt sich durch und genau dieser Eigensinn wird ihr Markenzeichen. Später kommen spektakuläre Live-Shows dazu. Akrobatik an Seilen, kopfüber über dem Publikum, immer ohne Playback. Pink steht für Stärke, Verletzlichkeit und klare Ansagen, musikalisch wie persönlich. Und wir gehen jetzt zurück zu dem Moment, in dem sie ihre eigene Stimme gefunden hat. Hier ist Just Like a Pill von Pink.

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1: Im Studio Christiane Hampe. Schönen guten Morgen. Die USA wollen im Iran-Krieg weiter Druck machen. Sie haben jetzt neue Sanktionen verhängt. Fabian Hoffmann berichtet.
2: Es geht unter anderem um mehrere Unternehmen, die am Ölverkauf Richtung China beteiligt sein sollen. China ist Hauptabnehmer von iranischem Öl. Die Waffenruhe hängt unterdessen nur noch an einem seidenen Faden. So zumindest sieht es US-Präsident Trump. Die Antwort Teherans auf den jüngsten US-Vorschlag, der zu einem Ende der Auseinandersetzung führen sollte, bezeichnete Trump als Müll. Der Iran drohte im Falle eines US-Angriffs mit Vergeltung.
1: Die Spitzen von Union und SPD wollen heute einen Weg raus aus dem Entlastungsprämienproblem finden. Im Koalitionsausschuss soll es um die Frage gehen, ob das Projekt beerdigt wird und welche anderen Entlastungsmöglichkeiten es sonst geben könnte. Inmitten von Sparpolitik und Jobunsicherheit ist Friedrich Merz heute zu Gast beim Bundeskongress des Deutschen Gewerkschaftsbundes. Der Bundeskanzler hat in letzter Zeit immer wieder die Arbeitseinstellung der Menschen in Deutschland kritisiert. Die frisch wiedergewählte DGB-Chefin Jasmin Fahimi sagt:
3: Niemand hat das Recht, unseren Leuten den Stolz auf ihre eigene Arbeitsleistung abzusprechen. Die Beschäftigten in diesem Land sind fleißig, zuverlässig, kompetent und engagiert. Und sie sind die Grundlage für eine gesunde Wirtschaft. Es ist wirklich endlich Zeit, wieder Respekt ihnen entgegenzubringen. Und deswegen hört auf mit den respektlosen Beschimpfungen und den Placebo-Politiken.
1: In Großbritannien steht Premierminister Keir Starmer immer stärker unter Druck. Nach der Wahlschlappe seiner Labour-Partei bei den Kommunalwahlen vorige Woche gibt es jetzt auch erste Rücktrittsforderungen aus seinem eigenen Kabinett. Starmer selbst gab sich gestern noch kämpferisch. Der Eurovision Song Contest in Wien nimmt Fahrt auf. Heute Abend steht das erste Halbfinale an. 15 Länder bewerben sich um die 10 Plätze im Finale am Samstag. Mit dabei auch der Favorit Finnland. Deutschland ist als eines der großen Geldgeberländer wie immer automatisch im Finale dabei.
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4: Mal mehr, mal weniger Wolken sind gerade am Himmel und zwischendurch kann auch mal ein Schauer runterkommen, vereinzelt sogar ein Graupelgewitter. Später werden die Schauer weniger und es lockert öfter auf. Dazu bleibt es ziemlich kühl mit 8 bis 15 Grad. Morgen kommen dann wieder mehr Wolken rein. Von Nordwesten her zieht Regen durch, maximal bis 17 Grad.

0: Flashback, Flashback. Wir gehen ins Jahr 1980. Die Welt steht am Beginn eines neuen Jahrzehnts und spürt sofort, dass es kein leises werden wird. In den USA gewinnt Ronald Reagan die Präsidentschaftswahl und läutet einen konservativen Kurswechsel ein. In Polen formiert sich mit Solidarność unter Lech Wałęsa eine Arbeiterbewegung, die das politische Gefüge Osteuropas ins Wanken bringt. Musikalisch bekommt 1980 einen ganz eigenen Puls. Blondie verbinden mit Call Me, New Wave und Disco zu einem Welthit. The Cure veröffentlichen 17 Seconds und geben dem aufkommenden Post-Punk eine düster-melancholische Note. Und The Police landen mit Don't Stand So Close To Me einen weiteren Charterfolg. Reggae-Rhythmen treffen auf Pop-Appeal. Gleichzeitig entsteht in Deutschland die neue deutsche Welle. Bands wie Ideal stehen bereit, um dem deutschen Pop eine ganz eigene, kantige Sprache zu geben. 1980 ist ein Jahr zwischen politischem Richtungswechsel und musikalischer Neuorientierung. Neue Sounds, neue Stile, neue Stimmen. Das Jahrzehnt startet mit frischem Beat und klarer Haltung. Zeitreise beendet. Zurück in die Gegenwart. 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Gegründet Anfang der 90er in Franken, wächst die Band in einer Zeit auf, in der Gitarren wieder roh klingen dürfen und der Blick ganz klar Richtung UK und USA geht. Statt Deutschrock setzen Banana Fishbones konsequent auf englische Texte und fallen damit hierzulande sofort auf. Der Durchbruch kommt 1995 mit dem Debütalbum Come to Sin. Der Sound, melodisch, leicht psychedelisch, irgendwo zwischen Britpop-Coolness und amerikanischem College-Rock. Besonders eine Nummer bleibt hängen, Easy Day. Der Song läuft im Radio rauf und runter und macht Banana Fishbones schlagartig über die Indie-Szene hinaus bekannt. Typisch für diese Phase? Viel Touren, Support-Shows für internationale Acts und das Gefühl, dass deutsche Bands plötzlich ganz selbstverständlich weltläufig klingen können. Auch wenn der ganz große kommerzielle Dauererfolg ausbleibt, bleibt Come to Sin für viele ein echtes 90er-Zeitdokument. Und Easy Day bis heute ihr Signature-Track. Und genau da gehen wir jetzt rein. Hier sind die Banana Fishbones mit dem Song Easy Day. Exklusiv hier für eure Lauscher.
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Boston. Mitte der 80er gelten Aerosmith eigentlich schon als abgeschrieben. Drogen, Streit, Karriereknick. Doch 1986 bringt die Zusammenarbeit mit Run-DMC bei Walk This Way die Wende. Plötzlich sind sie wieder relevant. 1987 folgt das Album Permanent Vacation und darauf Ragdoll. Der Song entsteht in einer Phase, in der die Band sich gerade wieder zusammengerauft hat, clean, fokussiert, hungrig. Geschrieben wird Ragdoll unter anderem mit Desmond Child, der schon für Bon Jovi Hits geliefert hatte. Die Bläser im Song? Ein bewusster Griff zurück zum dreckigen Rhythm and Blues Sound, mit dem alles angefangen hat. Nur eben auf Hochglanz der späten 80er poliert. Eine kleine Geschichte aus der Zeit. Der Titel Ragdoll war ursprünglich nur eine Arbeitsidee. Doch als Steven Tyler den Ausdruck für eine selbstbewusste wilde Frau verwendete, blieb er hängen und wurde zum Ohrwurm mit Augenzwinkern. 1987 markieren Ragdoll und Permanent Vacation das große Comeback. Der Startschuss für die zweite, noch erfolgreichere Karrierephase der Band. Und genau da drehen wir jetzt die Boxen auf. Hier sind Aerosmith mit Ragdoll.

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1: Im Studio Christiane Hampe. Schönen guten Tag. Kanzler Merz hat auf dem Gewerkschaftskongress des DGB heute nochmal die geplanten Reformen der Bundesregierung verteidigt. Es geht nicht um Sozialabbau, so Merz, sondern darum zu verhindern, dass die Sozialversicherungsbeiträge in den nächsten Jahren dramatisch ansteigen.
2: Machen wir weiter wie bisher, haben wir in den nächsten 10 Jahren einen Anstieg der Sozialversicherungsbeiträge auf knapp 50%. Wir wollen das verhindern.
1: Heute Abend trifft sich der Koalitionsausschuss von Union und SPD, um nach dem Bundesratsaus für die 1.000 Euro Entlastungsprämie auch nach Alternativen zu suchen. Das Sparpaket für die gesetzlichen Krankenkassen wird nicht verschoben. Gesundheitsministerin Wagen sagte in der ARD, wir können jetzt nicht noch Wochen und Monate warten, wenn wir im nächsten Jahr stabile Beiträge haben wollen. Ärztepräsident Reinhardt hatte zuvor einen Aufschub gefordert. Bei wichtigen Medikamenten will die EU weniger abhängig vom Ausland werden. Unterhändler von EU-Parlament und Mitgliedstaaten haben sich auf neue Regeln geeinigt. Die Details von Fabian Hoffmann.
3: Es geht um lebenswichtige Mittel wie Antibiotika, Insulin und Impfstoffe. Viele davon kommen aus Asien und da gab es und gibt's immer wieder Lieferengpässe. Die EU will jetzt die Produktion in Europa ankurbeln und Firmen fördern, die hier herstellen. Außerdem können sich Länder künftig zusammenschließen und gemeinsam Medikamente einkaufen. Parlament und Mitgliedstaaten müssen dem Deal noch zustimmen. Das gilt als Formsache, wenn wie hier ein Kompromiss ausgehandelt wurde.
1: 3 Tage hat Russland die Waffen weitgehend schweigen lassen. In der Nacht haben die Russen die Ukraine wieder massiv angegriffen. Nach Angaben des ukrainischen Präsidenten Selenskyj wurden mehr als 200 Drohnen auf Ziele in der Ukraine abgefeuert. Der Eurovision Song Contest in Wien nimmt Fahrt auf. Heute Abend steht das erste Halbfinale an. 15 Länder bewerben sich um die 10 Plätze im Finale am Samstag. Mit dabei auch der Favorit Finnland. Deutschland ist als eines der großen Geldgeberländer wie immer automatisch im Finale dabei.
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4: Mal mehr, mal weniger Wolken sind gerade am Himmel und zwischendurch kann auch mal ein Schauer runterkommen, vereinzelt sogar ein Graupelgewitter. Später werden die Schauer weniger und es lockert öfter auf. Dazu bleibt es ziemlich kühl mit 8 bis 15 Grad. Morgen kommen dann wieder mehr Wolken rein. Von Nordwesten her zieht Regen durch, maximal bis 17 Grad.

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Flashback, Flashback, wir gehen ins Jahr 1981. Die Welt schaut nach London. Charles III., damals noch Prinz Charles, heiratet Lady Diana Spencer. Millionen verfolgen die royale Hochzeit vor den Bildschirmen. Märchenkulisse, Kutschfahrt, globale Euphorie. Politisch bleibt es angespannt. In Polen wird das Kriegsrecht vorbereitet, die Solidarność-Bewegung gerät unter Druck. Und in den USA überlebt Präsident Ronald Reagan ein Attentat. Ein Schockmoment zu Beginn seiner Amtszeit. Musikalisch ist 1981 ein Jahr der neuen Wellen. Depeche Mode veröffentlichen ihr Debütalbum Speak und Spell. Synthesizer statt Gitarren, elektronische Melodien erobern die Charts. Duran Duran bringen Glamour und New Romantic auf die Bühne, geschniegelt und mit eingängigen Hooks. Und in Deutschland sorgt die neue deutsche Welle mit Nena noch im Vorlauf für frischen Popwind. 1981 ist ein Jahr zwischen Königshaus und Keyboard, zwischen Attentat und Aufbruch. Glanz, Gefahr und ganz viel Synthi-Sound. Das Jahrzehnt nimmt Fahrt auf. Zeitreise beendet. Zurück in die Gegenwart.

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1: Wir springen ins Jahr 1986. Der Soundchecker macht den Frogger beim Breakdance. Rap ist längst in New York etabliert, aber im Mainstream Fehlanzeige. Bis drei Jungs aus Queens alles verändern. Run DMC. Gegründet 1983 von Joseph Run Simmons, Daryl DMC McDaniels und DJ Jam Master Jay, stehen sie für einen neuen, härteren Sound. Reduzierte Beats, fette Drum Machines, klare Reime. Und dieser unverwechselbare Straßenlook mit Adidas-Sneakern und schwarzen Hüten. Schon ihr Debütalbum 1984 gilt als Wegbereiter des Hardcore-Rap. Doch 1986 kommt der große Durchbruch mit Raising Hell. Darauf Walk This Way gemeinsam mit Aerosmith. Eine gewagte Mischung aus Rock und Rap, damals ein Risiko. Der Song katapultiert Hip-Hop erstmals dauerhaft in die Rockcharts und auf MTV. Eine Anekdote aus genau dieser Phase. Bei Konzerten hielten Fans ihre Adidas-Schuhe in die Luft, ohne Schnürsenkel wie die Band selbst. Das brachte Run DMC den ersten millionenschweren Werbevertrag eines Hip-Hop-Acts ein. Mit Raising Hell wird Rap global. Laut, selbstbewusst und nicht mehr zu überhören. Und genau in diesem Moment von 1986 gehen wir jetzt rein. Hier sind Run DMC mit Walk This Way.

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1: Im Studio Christiane Hampe. Schönen guten Tag. Bundeskanzler Friedrich Merz rückt bei seinen Reformen nicht vom Kurs ab. Teils unter Buhrufen und Pfiffen verteidigte er beim Kongress des Deutschen Gewerkschaftsbundes die Pläne der Regierung, etwa bei den gesetzlichen Krankenkassen. Es geht nicht um sozialen Abbau, sondern um Reformen, so Merz. Und weiter?
2: Angesichts der Größe dieser Aufgabe kommt es nicht allein auf die Regierung an. Es müssen alle mittun und bereit sein, Verlust und Gewinn mit einem Blick auf das Wohl des Ganzen unseres Landes abzuwägen. Auch wenn es der ein oder andere kritisch sieht, beteiligen Sie sich daran, wo Sie es tun können.
1: Bei wichtigen Medikamenten will die EU weniger abhängig vom Ausland werden. Unterhändler von EU-Parlament und Mitgliedstaaten haben sich auf neue Regeln geeinigt. Die Details von Fabian Hoffmann.
3: Es geht um lebenswichtige Mittel wie Antibiotika, Insulin und Impfstoffe. Viele davon kommen aus Asien und da gab es und gibt's immer wieder Lieferengpässe. Die EU will jetzt die Produktion in Europa ankurbeln und Firmen fördern, die hier herstellen. Außerdem können sich Länder künftig zusammenschließen und gemeinsam Medikamente einkaufen. Parlament und Mitgliedstaaten müssen dem Deal noch zustimmen. Das gilt als Formsache, wenn wie hier ein Kompromiss ausgehandelt wurde.
1: Für den britischen Premierminister Keir Starmer wird die Luft immer dünner. Dutzende Abgeordnete seiner eigenen Labour-Partei fordern ihn zum Rücktritt auf. Schon seit Monaten gibt es Kritik an Starmer. Nach der Wahlschlappe bei den Kommunalwahlen letzte Woche ist der Druck aber nochmal gestiegen. 3 Tage hat Russland die Waffen weitgehend schweigen lassen. In der Nacht haben die Russen die Ukraine wieder massiv angegriffen. Nach Angaben des ukrainischen Präsidenten Zelensky wurden mehr als 200 Drohnen auf Ziele in der Ukraine abgefeuert. Cannes ist ab heute wieder Treffpunkt für Hollywood-Stars und andere Kinogrößen. Das internationale Filmfestival in Cannes startet. Auch 3 deutschsprachige Filme sind in diesem Jahr im Wettbewerb um die Goldene Palme dabei. Sie gilt als eine der wichtigsten Filmpreise weltweit.
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4: Mal mehr, mal weniger Wolken sind unterwegs und ab und zu kommt auch mal ein Schauer runter, vereinzelt sogar ein Graupelgewitter. Im Lauf des Tages lässt das Ganze nach und es lockert öfter auf. Dazu bleibt's eher kühl mit 8 bis 15 Grad. Morgen dann viele Wolken, von Nordwesten zieht erst mehr Regen rein und später geht's eher in einzelne Schauer über. Temperaturen bis 17 Grad.

0: Die Purple sind damals noch eine völlig andere Band als die Hardrock-Maschine der 70er. Die erste Besetzung, oft Mark One genannt, setzt auf psychedelischen Rock, Soul-Grooves und Hammond-Orgel. Genau aus dieser Phase stammt Hush. Die Anekdote dazu: Hush ist keine Eigenkomposition, sondern ein Song des amerikanischen Songwriters Joe South. Die Purple nehmen ihn eher spontan für ihr Debütalbum Shades of Deep Purple auf, fast als Lückenfüller. Doch genau dieser Track wird ihr erster internationaler Hit, besonders in den USA, wo der Song 1968 bis in die Top 5 der Charts klettert. Plötzlich sind die Purple weltweit bekannt, noch bevor sie ihren späteren harten Stil überhaupt gefunden haben. Ein schöner Twist der Geschichte. Viele Fans entdecken die Band erst Jahre später über Smoke on the Water und sind dann überrascht, wie tanzbar, soulig und leichtfüßig die Purple am Anfang klingen konnten. Und genau diese frühe Phase holen wir jetzt zurück. 1968, Hammond-Orgel, Swing im Beat. Hier sind die Purple mit Hush. Exklusiv hier für eure Lauscher.
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1: Er gilt als einer der großen Charakterköpfe des amerikanischen Heavy Metal. John Oliva, geboren 1959 in New York, aufgewachsen in Florida. 1979 gründet er zusammen mit seinem Bruder Chris die Band Savatage und legt damit den Grundstein für eine Karriere zwischen Metal, Drama und großen Emotionen. In den 80ern ist John Oliva die unverwechselbare Stimme von Savatage. Schrill, theatralisch, manchmal fast wahnsinnig, aber immer sofort erkennbar. Der Durchbruch kommt 1987 mit Hall of the Mountain King. Düster, episch, kompromisslos. Oliva schreibt einen Großteil der Songs, oft inspiriert von Klassik, Horrorfilmen und persönlichen Dämonen. Nach dem tragischen Tod seines Bruders 1993 zieht er sich als Sänger zurück, bleibt aber kreativer Kopf der Band. Später wird aus genau dieser Mischung aus Metal und Pathos noch etwas Größeres entstehen, das Trans-Siberian Orchestra. Aber die Wurzeln liegen hier, in dieser rauen, intensiven Savatage-Phase. Und genau dahin hören wir jetzt rein. Savatage, geschrieben und geprägt von John Oliva. Hall of the Mountain King. Exklusiv hier für eure Lauscher.
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1: Im Studio Christiane Hampe. Schönen guten Tag. Deutschland gehört mittlerweile zu den Top 3 Angriffszielen von Cybererpressern. Die sogenannten Ransomware-Angriffe haben im vorigen Jahr deutlich zugenommen. Das geht aus dem aktuellen Lagebericht Cybercrime hervor. Besonders betroffen sind mittelständische Unternehmen, von denen hohe Lösegelder gefordert werden, um ihre gekaperten Systeme wieder nutzen zu können. Bundesinnenminister Alexander Dobrindt.
2: Wir haben mit durchschnittlichen Zahlungen zu rechnen von rund 500.000 Euro, um aus dieser Situation auch wieder herauszukommen.
1: Bei wichtigen Medikamenten will die EU weniger abhängig vom Ausland werden. Die Produktion in Europa soll gefördert und so angekurbelt werden. Aktuell kommen wichtige Mittel wie Antibiotika und Insulin oft aus Asien und da gibt es immer wieder Lieferengpässe. Pflege, Krankenversicherung, Rente, die Reformliste der Bundesregierung ist lang. Beim Kongress des Deutschen Gewerkschaftsbundes hat Kanzler Friedrich Merz die Pläne gegen Kritik verteidigt. Wir müssen uns ändern, um zu erhalten, was uns gemeinsam wichtig ist, sagte Merz. Und mit Blick auf die Rente?
3: Reformvorhaben sind keine Bedrohung, sondern sie sind eine große Chance, meine Damen und Herren. Drei starke Säulen, gesetzlich, betrieblich und privat, werden zusammen ein verlässliches Gesamtversorgungsniveau ergeben, das insgesamt höher sein wird, als es allein die gesetzliche Rente erreichen kann.
1: Für den britischen Premierminister Keir Starmer wird die Luft immer dünner. Dutzende Abgeordnete seiner eigenen Labour-Partei fordern ihn zum Rücktritt auf. Schon seit Monaten gibt es Kritik an Starmer. Nach der Wahlschlappe bei den Kommunalwahlen letzte Woche ist der Druck aber nochmal gestiegen. Cannes ist ab heute wieder Treffpunkt für Hollywood-Stars und andere Kinogrößen. Das internationale Filmfestival in Cannes startet. Auch 3 deutschsprachige Filme sind in diesem Jahr im Wettbewerb um die Goldene Palme dabei. Sie gilt als eine der wichtigsten Filmpreise weltweit.
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4: Mal mehr, mal weniger Wolken sind unterwegs und ab und zu kommt auch mal ein Schauer runter, vereinzelt sogar ein Graupelgewitter. Im Lauf des Tages lässt das Ganze nach und es lockert öfter auf, dazu bleibt es eher kühl mit 8 bis 15 Grad. Morgen dann viele Wolken, von Nordwesten zieht erst mehr Regen rein und später geht's eher in einzelne Schauer über. Temperaturen bis 17 Grad.

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5: Ja, da ist er wieder, euer Soundchecker. Ich freue mich, dass ihr auch dabei seid und zwar mit mir zusammen. Ja, und wir checken gemeinsam den Sound von neuen Sachen, wie jetzt zum Beispiel von Fersengold. Eingenordet, so heißt auch die neue CD. Ruder.

0: Ja, cooler Song von Fersengold. Hier in der Sendung Soundchecker. Heute gibt es mal eine Praktikantin bei mir im Studio. Grüß dich, Sally.
1: Hallo, ich bin Sally und freue mich, hier ein Praktikum zu machen. Ich bin 25 Jahre und interessiere mich schon lange fürs Radio. Diese blöden Influencer geben mir auf den Geist.
0: Ha, das glaube ich. Ja, aber du musst nicht so trocken reden, du kannst ein bisschen lockerer werden heute noch. Vielleicht kannst du einen oder anderen Song mal ansagen, vielleicht professioneller wie ich, weil ich sage immer die Bandnamen falsch aus. Mal schauen, was heute passiert. Die nächste Band, die du gleich starten kannst, quasi auf den Knopf drücken hier, Sally, die heißt Lime Lies und der Song heißt We Will Survive. Der Song ist bereits im Januar rausgekommen. Und das ist quasi von Lime Lies seine neue Single, ein Song über Stillstand, Angst und den Moment, in dem Bewegung erst möglich wird, wenn man Hilfe zulässt. Und, wie schaut's aus, Sally? Willst du draufdrücken auf den Knopf? Ja? Okay?
1: Haha, ja, hier. Soll ich draufdrücken? Oh, und ab geht's!
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0: Ja genau, ihr habt es ja schon getrillert. New Day heißt der Song von John Kohlrabi. Also nicht Kohlrabi, nein, John Kohlrabi heißt er. Auch mit C geschrieben übrigens. Neues Album heißt New Day, sowie dieser Song. Das Album kommt am 24. April raus. Ja, da gibt es das Album. 24. April, dauert ja noch ein bisschen. Okay, wir haben natürlich jede Menge neue Musik. Das ist aber wieder neu aufgemacht, sozusagen ein Cover von der finnischen Metalband Strele. Sie kommen aus Helsinki, gibt es seit 2009. Und das ist der Song Blinding Lights. Von welcher Band ist es nochmal? Könnt ihr mal überlegen, oder?
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0: Musik von Strehle, eine Band aus Finnland, Metal-Band aus Finnland. Die haben jetzt eben diesen Weekend-Cover gemacht. Sally, wie findest du, Sally, unsere Praktikantin? Sag mal.
1: Ja, den Song finde ich auch Hammer.
0: Ja, das finde ich auch gut. Sally ist übrigens heute Praktikantin beim Soundchecker. Und ich habe jetzt den Finn Moritz, wieder Musik aus Deutsche Lande im Player. Finn Moritz kommt aus Hamburg. Er hat sein Debütalbum namens, ich muss es leider flüstern, Siri spielt Love Songs. Ja, das hat er im September letzten Jahres veröffentlicht. Und hier ist ein Song, Lauf, diesmal aus der EP Live in Melt Studios.

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1: Hey, hier ist Sally. Ich habe jetzt mal das Sendestudio vom Soundchecker übernommen. Und hier kommt schon der nächste Song.

0: Ein Space-Rock-Projekt aus Frankfurt am Main. Das sind The Claim und Debütalbum ist am Start, kommt im März raus. The Claim sind Michelle Blythe, Sven Hollmann, Eddie Blythe und Björn Giebler. Das ist quasi so eine Kombi aus USA, UK und Deutschland. Nicht schlecht, oder? Alles coole Sachen, die es hier gibt beim Soundchecker. Machen wir doch gleich weiter. Das neue Album der nächsten Band, die heißt übrigens Easy and the Black Trees, heißt Kisses to Chaos, soll demnächst rauskommen. Wann genau, habe ich nicht rausgefunden. Sie kommen übrigens aus einer beschaulichen Universitätsstadt aus Westen Polens. Ja, 2018 wurde diese Band von der Sängerin und Bandleaderin Isabella Easy Rekowska gegründet. Jetzt wisst ihr, wo der Name herkommt, oder? Nicht schlecht.
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0: The Morning Stars, One of the Doors hieß der Song. Barbara Morgenstern, Alex Paulik, Sebastian Vogel und Felix Miller-Rowell. Das ist die Band Morning Stars, jawohl. Sie kommen aus Berlin und das Album, das sie am Start haben, heißt A Hymn Without a Sound. So, schauen wir mal, was ist jetzt los hier?
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0: Oh. Oh, es geht ja runter wie Öl.
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0: Genau, und wir haben hier die Harvey and Rushmore and the Octopus Band. Also normalerweise heißen sie ja Harvey, Rushmore and the Octopus. Ja, die haben ein neues Album am Start, das sich dann nennt Mindsuckers. Kommt am Freitag, den 13. März raus und sie kommen aus der Schweiz und stehen für einen Sound, der direkt aus einem psychedelischen Roadtrip der 60er Jahre zu stammen scheint. Ja, schauen wir mal, ob das dann auch wirklich so ist. Massimo Tondi, Jakob Laser, Jonathan Meyer und Stefan Cesare, das sind Heavy Rushmore und das ist quasi der Soundchecker-Tipp der Stunde. Zwei Songs hintereinander, wisst ihr, wie das läuft, immer wieder mal hörenswert. Ich suche das für euch aus. Erstmal dieser Song hier, Hope, und danach kommt der Song Wet Rabbit.

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0: Hey Sally, coolste Ramsau. Steck den Hunderter weg. Jetzt, den darf doch niemand sehen. Also, okay, Sally hier im Studio, Praktikantin für heute. Die macht mir richtig Spaß. Erzähl nochmal, Sally, was ist los hier mit dir und so?
1: Ich freue mich, dass ich im Soundchecker-Studio sein darf.
0: Okay, schön.
1: So viele Knöpfe ja. Und Technik hier.
0: Gib mir manchmal auch noch
1: was. Einfach jetzt schon super cool, hier ein Praktikum zu machen.
0: Ja, und es ist heute. Mal schauen, ob das nochmal was wird mit uns. Vielleicht kannst du öfters kommen. Müssen wir mal gucken. Wir haben natürlich einige Musik für die Hörer. Nicht nur ein Praktikum hier, nein. Wir haben auch Musik hier von Greywind. Gleich mit dem Song Acid Rain. Greywind ist ein zweiköpfiges Emo-Rock-Duo aus den Süden Irlands. Ja, das besteht übrigens aus den Schwestern Steph und Paul O'Sullivan. Die beiden haben seit 2014 zusammen Musik gemacht und haben quasi Greywind ins Leben gerufen. Lass uns rocken hier in der Sendung Soundchecker.

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1: In dem Song geht es um all die schönen Worte, die wir uns aufheben, weil wir glauben, irgendwann noch Zeit dafür zu haben. Ja, das war Kraftklub, das ist ein Haufen sächsischer Jungs, gegründet 2010 in Chemnitz. Viele kennen die natürlich, ist ja ganz klar. Das war aber featuring Faber. Faber war quasi mit in diesen Song dabei. So, und jetzt kommt Sally. Sie sagt gleich an, worum es hier geht. Und zwar um Angst geht's gleich. Am 27. Februar gibt es ein neues Album, das nennt sich Gute Laune. Und ich würde sagen, Sally, leg mal los hier.
2: Angst kommen aus Berlin und stehen seit 2015 für ehrlichen deutschsprachigen Punkrock mit klarer Haltung und eingängigen Melodien. Frontmann Matthias Angst und seine Band verbinden persönliche Geschichten mit gesellschaftlichen Themen, direkt, laut und ohne Umwege. Mit mehreren Chartalben und einer wachsenden Fanbase gehören sie längst zu den festen Größen der Szene. Jetzt liefern sie den passenden Sound zwischen Wut, Hoffnung und Mitsingmomenten. Hier sind Angst mit dem Song Lied über Blumen.

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1: Ach, wie süß. Ängst war das mit Lied über Blumen. So, das war's mal wieder für heute. Wir hören uns wieder in 14 Tagen. Gleich kommt Souterrain de Talk. Okay, Moment mal. Da habe ich noch was.
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1: Ja, genau, so ist es. Auch die nächste Band habe ich ausgesucht. Und zwar die Band Massendefekt. Massendefekt mit Allein gibt's gleich. Das ist eigentlich sofort die Einleitung für das 25. Bandjahr. Ein Jubiläum, das die Band mit frischem Sound und einer ordentlichen Portion Energie einläutet. Am 23.10. sind sie in Nürnberg im Hirsch, also 2026. Dann sind sie am 24.10. in München im Backstage. Am 14.11. in Berlin im Hall 44. oder Hall 44, wie ihr wollt, am 12.12. in Düsseldorf im Stahlwerk. So, jetzt gehen wir her hier und erzähl mal, wieso ich jetzt die ganzen Termine, die Konzerttermine hier durchsag.
5: Ja, ja, ich erzähl schon. 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
1: Im Studio Christiane Hampe. Schönen guten Tag. Deutschland gehört mittlerweile zu den Top 3 Angriffszielen von Cybererpressern. Die sogenannten Ransomware-Angriffe haben im vorigen Jahr deutlich zugenommen. Das geht aus dem aktuellen Lagebericht Cybercrime hervor. Besonders betroffen sind mittelständische Unternehmen, von denen hohe Lösegelder gefordert werden, um ihre gekaperten Systeme wieder nutzen zu können. Bundesinnenminister Alexander Dobrindt.
2: Wir haben mit durchschnittlichen Zahlungen zu rechnen von rund 500.000 Euro, um aus dieser Situation auch wieder herauszukommen.
1: Bei wichtigen Medikamenten will die EU weniger abhängig vom Ausland werden. Die Produktion in Europa soll gefördert und so angekurbelt werden. Aktuell kommen wichtige Mittel wie Antibiotika und Insulin oft aus Asien und da gibt es immer wieder Lieferengpässe. Kanzler Merz hat auf dem Gewerkschaftskongress des DGB heute nochmal die geplanten Reformen der Bundesregierung verteidigt. Es geht nicht um Sozialabbau, so Merz, sondern darum zu verhindern, dass die Sozialversicherungsbeiträge in den nächsten Jahren dramatisch ansteigen.
3: Machen wir weiter wie bisher, haben wir in den nächsten 10 Jahren einen Anstieg der Sozialversicherungsbeiträge auf knapp 50%. Wir wollen das verhindern.
1: Heute Abend trifft sich der Koalitionsausschuss von Union und SPD, um nach dem Bundesratsaus für die 1.000 Euro Entlastungsprämie auch nach Alternativen zu suchen. Für den britischen Premierminister Keir Starmer wird die Luft immer dünner. Dutzende Abgeordnete seiner eigenen Labour-Partei fordern ihn zum Rücktritt auf. Schon seit Monaten gibt es Kritik an Starmer. Nach der Wahlschlappe bei den Kommunalwahlen letzte Woche ist der Druck aber nochmal gestiegen. Der Eurovision Song Contest in Wien nimmt Fahrt auf. Heute Abend steht das erste Halbfinale an. 15 Länder bewerben sich um die 10 Plätze im Finale am Samstag. Mit dabei auch der Favorit Finnland. Deutschland ist als eines der großen Geldgeberländer wie immer automatisch im Finale dabei.
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4: Mal mehr, mal weniger Wolken sind gerade unterwegs und ab und zu kommt auch mal ein Schauer runter, vereinzelt sogar mit Graupelgewitter. In den Bergen kann oberhalb von rund 700 Metern auch noch Schnee dabei sein. Bis zum Abend werden die Schauer dann weniger und es lockert öfter auf. Dazu liegen die Höchstwerte bei 8 bis 15 Grad. Morgen viele Wolken, von Nordwesten her mehr Regen und einzelne Gewitter, maximal bis 17 Grad.
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8: 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Ja, so schaut's aus. Kann ich nur bestätigen, alle 14 Tage hier bei Alex Berlin. Nach mir kommt, wie gewohnt, die Sendung Souterrain, aber dazwischen haben wir noch jede Menge Zeit, neue Songs zu hören, wie zum Beispiel von der nächsten Band hier, The Bird's View. Aktuell steht ihr neues Album Above Chaos in den Startlöchern, kommt übrigens am 26. Mai raus und hier ist der Song Shadows.

0: 8 Feet Fine, In Your Room hieß der Song. Neue EP ist bereits am Start, nennt sich Turning Points. Die kommen aus Erkelenz, Nordrhein-Westfalen, und seit 2021 gibt's diese vier sympathischen Musiker. Schreiben die zumindest hier. Der Sänger heißt Sascha Appelt. Ja, und dann gibt's noch Axel Myers, dann Florian Jendrischik und Michael Lenzen. Ja, coole Sache aus Erkelenz. So, und jetzt muss ich gerade mal gucken. Ah, die Sally ist wieder da. Sally, kannst du die nächste Band dann sagen?
1: Ja, mache ich sehr gerne.
0: Okay, dann würde ich sagen, hau rein.
1: Venus 5 ist ein internationales, rein weibliches Pop-Metal-Metal-Projekt aus Europa. Die Band wurde 2021 ins Leben gerufen und besteht aus 5 Sängerinnen aus verschiedenen Ländern. Carmen Klinch, Slowenien. Jelena Milovanovic, Serbien. Tetsi Persson, Schweden, bekannt von Hell in the Club. Herma, Italien. Und Irina Sidlari, Albanien. Ende Dezember 2025 wurde angekündigt, dass am 20. März 2026 das zweite Studioalbum March of the Venus 5 erscheinen soll. Und hier ist der Song Like a Witch in der Sendung Soundchecker.

Venus 5 oder Venus 5, egal. Sally hat es ja richtig gut angesagt. Vor allem die ganzen Namen, da muss ich mir mal, ich glaube, ich mache ich umgekehrt, ich mache ein Praktikum bei ihr, würde ich sagen. Die nächste Dame kann ich vielleicht ansagen, Claudia Kane heißt sie. Sie gibt seit fast 25 Jahren in der Musikszene und sie hat schon einige Titelsongs von diversen Sat.1-Serien, wie zum Beispiel Benzin im Blut, kreiert oder mit Sonja Kirchberger 36 Stunden Angst, falls ihr da schon mal reingehört habt. Hier ist jetzt Claudia Kane mit dem Song Here for One Day.

Chul-Hoekstra 13 ist das Soloprojekt des amerikanischen Gitarristen Chul-Hoekstra, der als Musiker alles schon gesehen hat. Von Whitesnake über Trans-Siberian Orchestra bis zu Auftritten mit Cher und Night Ranger. Seine Karriere als klassisch inspirierter Rock-Gitarrist begann nach Klavier und Cello in der Kindheit. Aber spätestens mit AC/DC-Gitarrenriffen war die Richtung klar. Rock und Hardrock. Und hier ist der Song You Can Give von Chul-Hoekstra 13. Nur hier in der Sendung Soundchecker.

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1: Ja, würde ich auch sagen, abschalten könnt ihr woanders. Das war The Clockworks. Neue Album heißt The Entertainment und das sind eine vierköpfige Band, Indie-Post-Punk-Rock-Band aus Galway, Irland, die mittlerweile in London lebt, diese Band, und arbeitet. Ja, derzeit, ich habe mal geschaut, ob die irgendwelchen Tourtermine haben. Ja, es gibt's leider nix.
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1: Runter wie Öl, ja. Die nächste Band ist auch echt ein Soundchecker-Tipp der Stunde. Die heißt Rever, also R-E-V-E-R. Zwei Songs habe ich von denen, wie ihr gewohnt seid, vom Soundchecker-Tipp der Stunde. Einmal Cheesy und danach Coffee Date. Das neue Album heißt Ephemeral und Rever ist quasi eine Indie-Rock-Pop-Band aus Oberhausen in Nordrhein-Westfalen, jawohl. Sie haben so Gitarrenhooks drauf und machen so ein bisschen Indie-Rock-Vibes. Die Formation besteht aus 5 Leuten. Wenn ihr jetzt gleich nachzählt, dann stimmt das auch so. Christina Holderer, Benedikt Wolf, Lenhard Käthen, Alex Denfield und Denfeld, nicht Field, wie ihr wollt, und Finn Keidel.

0: Das waren The Black Crowes mit Pharmacy Chronicles. A Pound of Feathers kommt am 13. März raus. Übrigens sind The Black Crowes eine legendäre amerikanische Rockband. 1984 wurden sie gegründet von den Brüdern Chris und Rich Robinson und das Ganze in Atlanta, Georgia. Coole Musik hier.
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0: Ja, voll geil. Deswegen machen wir auch mit voll geilen Sachen weiter. Black Label Society. Ja, Name and Blood haben sie jetzt hier am Start. Neues Album Engines of Demolition. Am 27. März kommt es raus. Sie haben sich gegründet 1998 in Los Angeles. Zakk Wylde, ja, war da Maske.

Ja, exklusiv hier auf deinem supergeilen Radiosender. Gemütlich hier im Studio auf jeden Fall. Martin Goldenbaum, der ist 1978 geboren in Waren an der Müritz. Und wie er dann auch merkt, ist es ein deutscher Musiker, Sänger, Gitarrist und Liedermacher. Er hat was Neues am Start. Alles ist bunt oder Alles bunt vielmehr. Das ist ein neues Album. Ja. Und hier ist das letzte Lied. So heißt der Song. Ist nicht das letzte Lied aus dem Album, sondern heißt so. Übrigens muss ich noch dazu sagen, er lebt und arbeitet in Berlin. Ursprünglich begann er in den 90er Jahren mit Punkrock. Ja, das muss ich noch sagen. Also das war noch unbedingt nötig zu sagen. Seid ihr auch eine Band? Habt ihr eine Band? Kennt ihr eine Band? Ja. Und ihr müsst es spielen lassen beim Soundchecker, dann her damit.

0: großartige Pascal Finkenauer.
1: Genau, mit Fettes Brot. Fettes Brot besteht ja aus Dr. Renz, König Boris, Björn, Beton. Und jetzt habt ihr auch Pascal Finkenauer mitgehört. Das ist nicht ganz neu, die Saison. Nein, sie haben es quasi wieder rausgebracht auf dem finalen Live-Album letzten Jahr im November. Ich habe mir gedacht, das ist was für euch. Ja, habt ihr auch bemerkt, dass es jetzt gerade auch eine kleine Deutschrunde ist? Ja, schon wieder mal. Dann freut es mich auch, den nächsten hier reinzuklatschen. Und zwar Ansa Sauermann. Er hat gerade gleich den Song Wahre Liebe. Geht's noch? Wird im Februar erscheinen. Auf CD, digital und eben Vinyl. Vinyl auch mal. Das ist ja schön. Schönes, rundes Plastik, ja. Übrigens ist Ansa Sauermann ein deutscher Songwriter, der am 4. April 1989 in Dresden geboren ist. Und ja, ich würde sagen, wir müssen unbedingt mal in den coolen Song reinhören. Hat einen coolen Flow, würde ich sagen. Und passt extra für eure Lauscherscheren, weil die schrubben jetzt genau mit dem Song durch.
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0: Also ich weiß nicht, wie es euch geht. Mir gefällt der Song von Ansa Sauermann. So, jetzt kommt noch ein Song hier, der letzte Song für dieses Mal. Wir hören uns da wieder in 14 Tagen, denke ich, ja. Beziehungsweise hört einfach mal rein hier in die Sendung Soundchecker. Quält mir immer wieder, dass ihr da reinhört. Jetzt haben wir noch Boy und Bear mit dem Song Roses. Dripping Over Time ist bereits draußen. Und Dave, erzähl mal ein bisschen was hier über den Song, okay?
1: G'day guys, it's Dave from Boy and Bear here and you're listening to our new song Roses. Roses is about the fact that essentially we're all gonna die. But ultimately that is one of the greatest inspirations for life. So yeah, hope you enjoy.

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4: Im Studio Silas Quiring. Schönen guten Tag. Deutschland gehört weltweit weiter zu den Top-Zielen für Cyberkriminelle. Letztes Jahr zählte das BKA rund 335.000 Fälle. Die Dunkelziffer dürfte deutlich größer sein. Einen großen Anstieg gab es bei sogenannten Ransomware-Angriffen, bei denen Lösegeld gefordert wird. Bundesinnenminister Alexander Dobrindt sagt:
5: Wir sind allerdings nicht wehrlos. Das BKA hat große Ermittlungserfolge in den vergangenen Jahren, auch im letzten Jahr, aufzuweisen. Es gibt eine Reihe von Maßnahmen, die auch öffentlich geworden sind, indem man erfolgreich Seiten runtergenommen hat, indem man erfolgreich vorgegangen ist gegen Kriminelle im Netz.
4: Kanzler Merz hat die angeschobenen Reformen der Bundesregierung verteidigt. Es geht dabei nicht um Sozialabbau, sagte der Kanzler beim Kongress des Deutschen Gewerkschaftsbundes. Die Reformen sollen Jobs erhalten und Jobs schaffen, so Merz. Filmfans und Kinoliebhaber schauen jetzt wieder nach Südfrankreich. In Cannes startet heute das internationale Filmfestival. Hanna Messerschmidt, hier werden auch zahlreiche Schauspieler und Regisseure erwartet.
6: Genau, zu den Filmfestspielen kommen zum Beispiel Demi Moore, Kristen Stewart und John Travolta. Dieses Jahr gehen 22 Filme im Wettbewerb um die Goldene Palme ins Rennen, darunter auch drei deutsche Produktionen. Die großen Hollywood-Studios fehlen dieses Jahr in Cannes. Experten gehen davon aus, dass die Filmemacher schlechte Kritiken und so auch schlechtere Einnahmen an den Kinokassen fürchten.
4: Das Sparpaket für die gesetzlichen Krankenkassen wird nicht verschoben. Gesundheitsministerin Wagen sagte in der ARD, wir können jetzt nicht noch Wochen und Monate warten, wenn wir im nächsten Jahr stabile Beiträge haben wollen. Ärztepräsident Klaus Reinhardt hatte zuvor gefordert, das Sparpaket zu verschieben. Der Eurovision Song Contest in Wien nimmt Fahrt auf. Heute Abend steht das erste Halbfinale an. 15 Länder bewerben sich um 10 Plätze im Finale am Samstag. Mit dabei auch Favorit Finnland. Deutschland ist als eines der großen Geldgeberländer wie immer automatisch im Finale dabei.
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7: Mal mehr, mal weniger Wolken sind gerade unterwegs und ab und zu kommt auch mal ein Schauer runter, vereinzelt sogar mit Graupelgewitter. In den Bergen kann oberhalb von rund 700 Metern auch noch Schnee dabei sein. Bis zum Abend werden die Schauer dann weniger und es lockert öfter auf. Dazu liegen die Höchstwerte bei 8 bis 15 Grad. Morgen viele Wolken, von Nordwesten her mehr Regen und einzelne Gewitter, maximal bis 17 Grad.
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Flashback. Wir gehen ins Jahr 2000. Die Welt hält kurz den Atem an, denn ein Datum mit vier Nullen sorgt für echte Nervosität. Computer könnten abstürzen, Flugzeuge vom Himmel fallen, Stromnetze kollabieren. Der sogenannte Millennium-Bug schürt die Fantasie. Und dann passiert fast nichts. Erleichterung macht sich breit, das neue Jahrtausend beginnt überraschend ruhig. Weniger ruhig wird es sportlich, denn in Sydney feiern die Olympische Sommerspiele 2000 ein fröhliches, weltoffenes Fest, das perfekt zum Zeitgeist passt. Gleichzeitig wächst das Internet rasant, Handys werden alltäglich und Zukunft fühlt sich plötzlich greifbar an. 2000 ist der Moment, in dem klar wird, das neue Jahrtausend ist keine Science-Fiction mehr, sondern Alltag. Zeitreise beendet, zurück in die Gegenwart.

0: Ende der 70er, Chicago. Survivor gründen sich 1978 zunächst als klassisch orientierte Rockband mit starken Melodien und sauberem Songwriting. Der große Durchbruch lässt ein paar Jahre auf sich warten. Dann kommt ein Anruf aus Hollywood und plötzlich ändert sich alles. 1982 suchen die Produzenten von Rocky III nach einem Song, der Kampfgeist, Durchhaltewillen und Siegeswillen transportiert. Survivor liefern genau das, Eye of the Tiger. Der Song wird speziell für den Film geschrieben, passt perfekt zur Trainingsmontage und explodiert weltweit. Platz 1 in unzähligen Ländern, Grammy-Nominierung und ein Refrain, der bis heute sofort Motivation auslöst. Survivor werden damit zur Inbegriff-Band des 80er Arena-Rocks. Doch sie sind mehr als dieser eine Hit. Alben wie Vital Signs zeigen eine melodischere, ausgefeiltere Seite mit Songs über Veränderung und persönliche Stärke. Sängerwechsel und interne Spannungen prägen später die Bandgeschichte. Der Sound bleibt aber unverkennbar. Und jetzt Fäuste hoch, Fokus nach vorne. Survivor, Eye of the Tiger. Exklusiv nur hier für eure Lauscher.
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Geboren 1946 in Gronau, Westfalen, will Lindenberg eigentlich Jazz-Schlagzeuger werden. Anfang der 70er trommelt er sich durch Clubs und Studios, bis ihm klar wird, mit englischen Texten kommt er nicht weiter. Also macht er etwas damals fast Unvorstellbares. Rockmusik auf Deutsch, mit Kneipenpoesie, Schluckaufreimen und einem Soundtrack für Nachtschwärmer. 1973 erscheint Alles klar auf der Andrea Doria. Plötzlich singen alle von Reeperbahn, Eierlikör und Cello. Lindenberg trifft den Nerv einer Generation, die sich selbst im Radio wiederfinden will. Ungeschönt, direkt, leicht daneben. Ein besonderer Moment folgt 1983 mit Sonderzug nach Pankow. Eine freche Antwort an Erich Honecker, verpackt in Swing und Spott. Der Song wird im Osten verboten, macht Lindenberg dort aber nur noch legendärer. Jahre später darf er tatsächlich in der DDR auftreten. Popgeschichte mit politischer Sprengkraft. Bis heute bleibt er der Panikpräsident mit Hut, Sonnenbrille und klarer Haltung. Und jetzt gehen wir zurück an die Bar der 70er. Udo Lindenberg mit Alles klar auf der Andrea Doria.

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1: Im Studio Silas Quiring, schönen guten Tag.
2: Cyberkriminelle haben Deutschland weiter fest im Visier. Das zeigen aktuelle Zahlen des BKA. Letztes Jahr zählten die Ermittler rund 335.000 Fälle im Bereich Cybercrime. Vor allem mittelständische Unternehmen, Behörden und kritische Infrastruktur wurden angegriffen. Eine immer größere Rolle spielt künstliche Intelligenz, sagt Bundesinnenminister Dobrindt. Er kündigte härtere Maßnahmen an. Die Sicherheitsbehörden sollen mehr Befugnisse bekommen und im Netz auch zurückschlagen können.
3: Bundeskanzler Friedrich Merz rückt bei seinen Reformen nicht vom Kurs ab. Teils unter Buhrufen und Pfiffen verteidigte er beim Kongress des Deutschen Gewerkschaftsbundes die Pläne der Regierung, etwa bei den gesetzlichen Krankenkassen. Es geht nicht um sozialen Abbau, sondern um Reformen, so Merz. Und weiter?
4: Angesichts der Größe dieser Aufgabe kommt es nicht allein auf die Regierung an. Es müssen alle mittun und bereit sein, Verlust und Gewinn mit einem Blick auf das Wohl des Ganzen unseres Landes abzuwägen. Auch wenn es der ein oder andere kritisch sieht, beteiligen Sie sich daran, wo Sie es tun können.
5: Bei wichtigen Medikamenten will die EU weniger abhängig vom Ausland werden. Unterhändler von EU-Parlament und Mitgliedstaaten haben sich auf neue Regeln geeinigt. Es geht um lebenswichtige Mittel wie Antibiotika, Insulin und Impfstoffe. Viele davon kommen bisher aus Asien und da gab's und gibt's immer wieder Lieferengpässe. Die EU will jetzt die Produktion in Europa ankurbeln und Firmen fördern, die hier herstellen. Parlament und Mitgliedstaaten müssen dem Deal noch zustimmen.
6: Die Billigkette McGuides ist pleite. Das Unternehmen hat einen Antrag auf Insolvenz in Eigenverwaltung gestellt. Die rund 180 McGuides-Filialen bleiben vorerst offen. Vor allem in Ostdeutschland bangen aber viele der etwa 1200 Beschäftigten um ihre Jobs.
7: In Wien steht heute das erste Halbfinale des Eurovision Song Contests an. Mit dabei ist unter anderem Israel. Um die Teilnahme des Landes am ESC hatte es jede Menge Streit gegeben. 5 Länder boykottieren die Veranstaltung deswegen dieses Jahr.
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8: Sonne und Wolken wechseln sich gerade ab und ab und zu kommt auch mal ein Schauer runter. Ganz selten ist sogar ein Graupelgewitter dabei. In den Bergen kann oberhalb von 600 bis 800 Metern noch Schnee dabei sein. Richtung Abend werden die Schauer von Westen ja weniger und es lockert öfter auf. Dazu liegen die Temperaturen jetzt bei 8 bis 15 Grad.

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1: 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Anfang der 2000er. Auf Mittelaltermärkten in Süddeutschland. Dudelsäcke, Trommeln und eine Band, die mehr will als nur Gauklerromantik. Zu dieser Zeit überlegt sich der Soundchecker, irgendetwas mit Radio zu machen. Was daraus geworden ist, wissen wir ja heute. Saltatio Mortis gründen sich im Jahr 2000. Der Name kommt aus dem Lateinischen und bedeutet Totentanz. Und genau diese Mischung aus Historie und Energie prägt sie bis heute. Was als akustisches Mittelalterprojekt beginnt, entwickelt sich Schritt für Schritt Richtung Rock, später klar Richtung Metal. Spätestens mit Alben wie Brot und Spiele sind sie ganz oben in den deutschen Charts angekommen. Platz 1, gesellschaftskritische Texte, große Festivalbühnen. Eine schöne Entwicklung aus ihrer frühen Phase. Viele der heutigen Rockelemente entstehen aus der Live-Erfahrung auf Märkten, wo sie merken, dass das Publikum nicht nur zuhören, sondern mitgehen will. Also werden die Songs druckvoller, direkter und behalten trotzdem ihre mittelalterlichen Instrumente. Saltatio Mortis stehen heute für eine ganz eigene Nische zwischen Szene und Mainstream. Laut, politisch, tanzbar. Und genau diese Mischung hören wir jetzt. Hier sind Saltatio Mortis mit Wo sind die Clowns?
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Anfang der 70er. Während viele Bands vom großen Rockzirkus träumen, entstehen Midnight Oil aus Studentenpartys und kleinen Clubs. Roh, laut und kompromisslos. Gegründet 1972, werden sie schnell bekannt für ihre intensiven Live-Shows und einen Sänger, den man nicht übersieht. Peter Garrett, großgewachsen, kahlköpfig, mit einem unverwechselbaren Tanzstil. Der große internationale Durchbruch kommt 1987 mit dem Album Diesel and Dust. Darauf ein Song, der Politik und Popradio zusammenbringt wie kaum ein anderer. Bats Are Burning macht auf die Landrechte der Aborigines aufmerksam und läuft gleichzeitig weltweit in Heavy Rotation. Eine Seltenheit damals, klare politische Haltung, verpackt in einen treibenden Rocksong. Typisch für Midnight Oil ist auch ihr Prinzip aus dieser Zeit. Keine Werbesingles, kaum Marketing, dafür Haltung. Sie spielen sogar Konzerte mitten im australischen Outback, um Aufmerksamkeit auf soziale Ungerechtigkeit zu lenken. Rock als Statement, nicht als Pose. Und genau dieses Spannungsfeld hört man bis heute. Jetzt gehen wir zurück ins Jahr 1987. Vom Album Diesel and Dust kommt einer der prägendsten Rocktracks der 80er. Hier sind Midnight Oil in der Sendung Soundchecker mit Bats

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1: Im Studio Silas Quiring. Schönen guten Tag. Cyberkriminelle haben Deutschland weiter fest im Visier. Das zeigen aktuelle Zahlen des BKA. Letztes Jahr zählten die Ermittler rund 335.000 Fälle im Bereich Cybercrime. Vor allem mittelständische Unternehmen, Behörden und kritische Infrastruktur wurden angegriffen. Eine immer größere Rolle spielt künstliche Intelligenz, sagt Bundesinnenminister Alexander Dobrindt.
2: Nicht nur, weil die Technik ausgefeilter wird, sondern weil auch die Schwelle der Nutzung geringer wird. Auch Menschen, die keine Experten im Bereich sind, können sich mit künstlicher Intelligenz diese Fähigkeiten sehr schnell aneignen. Automatisierung beispielsweise bei der Erstellung von Phishing-Webseiten.
1: Pflege, Krankenversicherung, Rente. Die Reformliste der Bundesregierung ist lang. Beim Kongress des Deutschen Gewerkschaftsbundes hat Kanzler Merz die Pläne gegen Kritik verteidigt. Wir müssen uns ändern, um zu erhalten, was uns gemeinsam wichtig ist, sagte Merz. Wie geht's weiter nach dem Stopp der Entlastungsprämie? Darüber sprechen die Spitzen von Union und SPD heute. Vor dem Spitzentreffen im Kanzleramt hat Vizekanzler Klingbeil die Erwartungen allerdings deutlich nach unten geschraubt. Finn Riebesel, Freund Lieb.
3: Es sieht nicht danach aus, als ob heute irgendwelche wegweisenden Entscheidungen getroffen werden. Klingbeil sprach vorab sogar von einer Arbeitssitzung. Ziel sei mehr ein gemeinsamer Fahrplan für kommende Reformen. Große Entscheidungen seien dabei nicht zu erwarten, so der Vizekanzler. Auch die Union sieht das Treffen vor allem als Austausch und Planung. Die Opposition kritisiert das und fordert Entscheidungen.
1: Der Tankrabatt kommt mittlerweile größtenteils bei den Verbraucherinnen und Verbrauchern an. Das zeigt eine Untersuchung der Monopolkommission. Als Grund nennt sie vor allem den starken politischen und öffentlichen Druck. Netflix hat Ärger am Hals. Der US-Bundesstaat Texas verklagt den Streaming-Giganten. Laut Generalstaatsanwalt sammelt Netflix illegal Nutzerdaten und benutzt Techniken, um vor allem junge Zuschauer süchtig zu machen. Netflix spricht von falschen und verzerrten Informationen.
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4: Sonne und Wolken wechseln sich gerade ab und ab und zu kommt auch mal ein Schauer runter. Ganz selten ist sogar ein Graupelgewitter dabei. In den Bergen kann oberhalb von 600 bis 800 Metern noch Schnee dabei sein. Richtung Abend werden die Schauer von Westen ja weniger und es lockert öfter auf. Dazu liegen die Temperaturen jetzt bei 8 bis 15 Grad.
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Flashback, Flashback, wir gehen ins Jahr 1958. Während draußen die Heckflossen an amerikanischen Straßenkreuzern immer größer werden, hebt auch musikalisch etwas ab. In Großbritannien formiert sich eine junge Band namens The Quarrymen, mit einem gewissen John Lennon und einem Paul McCartney. Noch ahnt niemand, dass daraus wenige Jahre später die legendären The Beatles entstehen werden. In Deutschland erobert der Rock'n'Roll ebenfalls die Tanzflächen. Petticoats wirbeln und der Rhythmus ist eindeutig importiert, aber längst heimisch geworden. Politisch markiert 1958 einen Wendepunkt in Frankreich. Nach einer schweren Regierungskrise kehrt Charles de Gaulle an die Macht zurück und begründet die Fünfte Republik. Ein starker Mann für ein verunsichertes Land. Und dann ist da noch die Raumfahrt. Die USA gründen als Reaktion auf Sputnik offiziell die NASA. Der Wettlauf ins All bekommt eine eigene Behörde und die Zukunft ein Logo. 1958 ist ein Jahr zwischen Proberaum und Präsidentenpalast, zwischen Gitarrenverstärker und Raketenstart. Die Welt sucht ihren Kurs und findet langsam ihren eigenen Sound. Zeitreise beendet. Zurück in die Gegenwart.

0: 1989. Ein Jahr, in dem sich plötzlich alles verschiebt. Politisch, gesellschaftlich, emotional. Und mittendrin Nena mit einem Song, der genau dieses Gefühl einfängt. Wundergeschehen erscheint wenige Monate vor dem Fall der Berliner Mauer und klingt im Rückblick fast wie eine Vorahnung. Geschrieben wird der Song in einer Phase der Unsicherheit. Nena selbst sagt später, es ging um Hoffnung, um Vertrauen, darum, dass Veränderung möglich ist, auch wenn man sie noch nicht sehen kann. Als dann im November 1989 die Mauer fällt, bekommt Wundergeschehen eine völlig neue Bedeutung und wird zur inoffiziellen Hymne dieses Umbruchs. Der Song markiert auch einen Wendepunkt in Nenas Karriere. Weg von der reinen NDW-Leichtigkeit hin zu erwachsenerem, emotionalerem Pop. Kein lauter Protest, sondern leise Zuversicht. Und genau das trifft den Nerv der Zeit. Und manchmal passt ein Lied einfach perfekt in die Geschichte. Hier ist Nena mit dem Song Wunder geschehen. Exklusiv hier für eure Lauscher.
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0: Geboren 1952 in Wuppertal, gründet Udo Anfang der 70er Accept. Und genau diese raue, unverwechselbare Stimme macht Accept Anfang der 80er weltweit groß. 1983 dann der Durchbruch, Balls to the Wall, ein Album, das deutschen Heavy Metal international salonfähig macht. Die Songs sind härter, direkter und Udos Gesang klingt, als käme er direkt aus dem Hochofen. Nach internen Spannungen verlässt Dirk Schneider Mitte der 80er Accept und macht einfach weiter, unter eigenem Namen. Mit UDO bleibt er dem klassischen Metal treu, während sich um ihn herum Trends ändern. Eine kleine, aber bezeichnende Anekdote aus dieser Zeit. Udo weigert sich konsequent, seinen Gesang radiotauglicher zu machen. Lieber Ecken und Kanten als glatte Kompromisse. Später kehrt er noch einmal kurz zu Accept zurück, trennt sich dann endgültig und gründet schließlich Dirk Schneider, um die alten Accept-Klassiker live genau so zu spielen, wie die Fans sie kennen wollen. Und genau dahin gehen wir jetzt zurück. Anfang der 80er, Leder, Nieten, ein Riff für die Ewigkeit. Accept mit Balls to the Wall. Exklusiv hier für eure Lauscher.
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1: Im Studio Silas Quiring. Schönen guten Tag. Der Tankrabatt kommt mittlerweile größtenteils bei den Verbraucherinnen und Verbrauchern an. Das zeigt eine Untersuchung der Monopolkommission, die die Bundesregierung berät. Finn Riebesel, Freund Lieb.
2: Als Grund nennt das unabhängige Gremium vor allem den starken politischen und öffentlichen Druck. Auch der Blick auf die Preisanzeigen an den Tankstellen zeigt laut ADAC, dass der Dieselpreis im Schnitt unter 2 Euro gefallen ist. Die Monopolkommission sieht den Tankrabatt insgesamt sehr kritisch. Demnach kostet er den Staat sehr viel und entlastet sozial nur sehr ungleich. Auch deshalb sollte er aus Sicht der Kommission nicht verlängert werden.
1: Die Spitzen von Union und SPD beraten am Abend im Kanzleramt über künftige Reformen. Große Beschlüsse seien dabei aber nicht unbedingt zu erwarten, hieß es vorab aus den Reihen beider Parteien. Die Opposition kritisiert das und fordert schnelle Entscheidungen. Pflege, Krankenversicherung, Rente. Die Reformliste der Bundesregierung ist lang. Beim Kongress des Deutschen Gewerkschaftsbundes hat Kanzler Friedrich Merz die Pläne gegen Kritik verteidigt. Wir müssen uns ändern, um zu erhalten, was uns gemeinsam wichtig ist, sagte Merz. Und mit Blick auf die Rente:
3: Reformvorhaben sind keine Bedrohung, sondern sie sind eine große Chance, meine Damen und Herren. Drei starke Säulen, gesetzlich, betrieblich und privat, werden zusammen ein verlässliches Gesamtversorgungsniveau ergeben, das insgesamt höher sein wird, als es allein die gesetzliche Rente erreichen kann.
1: Die Menschen in Deutschland sind mit dem Gesundheitssystem so unzufrieden wie lange nicht mehr. Wie eine Umfrage der DAK Gesundheit zeigt, ist rund jeder Dritte nicht zufrieden damit. Vor allem lange Wartezeiten und Ärztemangel sorgen für Ärger. Cannes ist ab heute wieder Treffpunkt für Hollywood-Stars und andere Kinogrößen. Das internationale Filmfestival startet. Auch drei deutschsprachige Filme sind dieses Jahr im Wettbewerb um die Goldene Palme dabei. Sie gilt als einer der wichtigsten Filmpreise weltweit.
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4: Sonne und Wolken wechseln sich gerade ab und ab und zu geht auch mal ein Schauer runter, ganz vereinzelt sogar Graupelgewitter. Von Westen her wird das aber nach und nach weniger und zum Abend lockert es öfter auf. Dazu liegen wir bei 8 bis 15 Grad. Morgen dann meist viele Wolken, im Südosten am ehesten sonniger und von Nordwesten her zieht wieder Regen durch, maximal 17 Grad.

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1: 1969, London. Während andere Bands auf Blues oder Psychedelic setzen, haben vier Jungs eine ziemlich kühne Idee. Zwei Leadgitarren, gleichberechtigt, harmonisch, melodiös. Der Name Wishbone Ash. Der Sound filigran, episch und wegweisend für alles, was später als Twin Lead Rock Furore macht. Gegründet wird die Band von Martin Turner und Steve Upton. Kurz darauf kommen die Gitarristen Andy Powell und Ted Turner dazu. Und dann passiert 1972 das Entscheidende. Argus. Das dritte Album wird ihr Meisterwerk, klettert in Großbritannien bis in die Top 5 und gilt bis heute als Blaupause für melodischen Hardrock. Songs wie Blowin' Free oder The King Will Come verbinden Folk, Prog und satte Riffs zu einem Sound, der später Bands wie Iron Maiden beeinflussen wird. Eine schöne Anekdote aus dieser Zeit. Die Plattenfirma wollte ursprünglich nur einen Gitarristen. Zwei seien zu kompliziert. Wishbone Ash blieben stur. Zum Glück. Denn genau diese Doppelspitze wird ihr Markenzeichen. In den 70ern sind sie Dauergäste auf Tour. Das Live-Album Live Dates 1973 festigt ihren Ruf als brillante Bühnenband. Besetzungswechsel kommen später, doch der Kernsound bleibt. Und genau diesen legendären Twin-Lead-Moment hören wir jetzt. Von 1972 vom Album Argus. Hier sind Wishbone Ash mit Blowin' Free.
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Hier kommt ein Song, der 2017 klang, als hätte jemand die Rockuhr um ein paar Jahrzehnte zurückgedreht und damit voll ins Schwarze getroffen. Greta Van Fleet stammen aus dem kleinen Ort Frankenmuth in Michigan und wurden schon als Teenager gegründet. Die Zwillingsbrüder Josh und Jake Kiska, ihr jüngerer Bruder Sam und Drummer Danny Wagner. Und genau aus dieser frühen Phase stammt auch ihr Durchbruchssong. Highway Tune erscheint 2017 auf der EP Black Smoke Rising. Roh, laut, schnörkellos. Der Song wird schnell zum Rockradio-Dauerbrenner, landet auf Platz 1 der US-Mainstream-Rockcharts und macht Greta Van Fleet praktisch über Nacht weltbekannt. Viele hören sofort Led Zeppelin-Vibes, die Band selbst spricht lieber von klassischem Blues und Hardrock als Fundament. Die Anekdote passt perfekt zur Zeit. Highway Tune war ursprünglich nur ein Aufwärmsong für Live-Proben. Kaum 3 Minuten, ein Riff, ein Groove, fertig. Genau diese Unmittelbarkeit trifft 2017 einen Nerv, weil sie sich deutlich vom damals dominierenden, glatt produzierten Rock abhebt. Ein Jahr später folgt das Debütalbum Anthem of the Peaceful Army, aber der Startschuss fällt hier, auf der Überholspur. Und genau da gehen wir jetzt drauf. Highway Tune von Greta Van Fleet.

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1: Im Studio Silas Quiring, schönen guten Abend. Inzwischen wird der Tankrabatt von fast 17 Cent weitgehend an die Verbraucher weitergegeben. Das zeigt eine Untersuchung der Monopolkommission, die die Bundesregierung berät. Auch der ADAC meldet sinkende Preise. Diesel kostete zum Wochenstart im Schnitt wieder weniger als 2 Euro pro Liter. Der Tankrabatt gilt noch bis Ende Juni, könnte aber noch verlängert werden. Die Monopolkommission sieht das eher kritisch. Demnach kostet er den Staat sehr viel, entlastet sozial aber sehr ungleich. Deutschland gehört weltweit weiter zu den Top-Zielen für Cyberkriminelle. Letztes Jahr zählte das BKA rund 335.000 Fälle. Die Dunkelziffer dürfte deutlich größer sein. Einen großen Anstieg gab es bei sogenannten Ransomware-Angriffen, bei denen Lösegeld gefordert wird. Bundesinnenminister Alexander Dobrindt sagt:
2: Wir sind allerdings nicht wehrlos. Das BKA hat große Ermittlungserfolge in den vergangenen Jahren, auch im letzten Jahr, aufzuweisen. Es gibt eine Reihe von Maßnahmen, die auch öffentlich geworden sind, indem man erfolgreich Seiten runtergenommen hat, indem man erfolgreich vorgegangen ist gegen Kriminelle im Netz.
1: Vor dem Spitzentreffen im Kanzleramt heute Abend bremst Vizekanzler Klingbeil die Erwartungen. Der Koalitionsausschuss sei vor allem eine Arbeitssitzung, sagte er. Ziel sei mehr ein gemeinsamer Fahrplan für kommende Reformen. Große Beschlüsse seien dabei laut Klingbeil nicht unbedingt zu erwarten. Auch die Union sieht das Treffen vor allem als Austausch und Planung. Die Opposition kritisiert das und fordert schnelle Entscheidungen. Weniger Diebstähle, gleich hoher Schaden. So lautet die Bilanz des Gesamtverbands der deutschen Versicherungswirtschaft zu geklauten Fahrrädern in Deutschland. Letztes Jahr wurden rund 115.000 versicherte Räder gestohlen, weniger als zuvor. Der entstandene Schaden bleibt wegen vieler geklauter E-Bikes aber nahezu gleich. In Wien steht heute das erste Halbfinale des Eurovision Song Contests an. Mit dabei ist unter anderem Israel. Um die Teilnahme des Landes am ESC hatte es jede Menge Streit gegeben. 5 Länder boykottieren die Veranstaltung deswegen dieses Jahr.
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3: Viele Wolken und ab und zu noch ein Schauer, später lockert es dann auch mal auf. In der Nacht ziehen die letzten Schauer Richtung Osten weg. Die Tiefstwerte liegen zwischen 9 und 0 Grad. Morgen bleibt es meist wolkig. Von Nordwesten kommt wieder Regen rein, vereinzelt mit Gewitter. Maximal 17 Grad.

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Wir gehen ins Jahr 1998. In Deutschland endet eine politische Ära. Nach 16 Jahren im Amt wird Helmut Kohl abgewählt. Gerhard Schröder übernimmt das Kanzleramt. Rot-Grün regiert. Ein Generationswechsel mit Reformversprechen. International sorgt die Einführung des Euro als Buchgeld für Schlagzeilen. Noch klimpert keine Münze im Portemonnaie, aber die gemeinsame Währung ist beschlossen. Und im Sport blickt die Welt nach Frankreich. Die Fußball-WM endet mit einem Triumph der Gastgeber. Ein Sommer voller Jubel. Musikalisch klingt 1998 nach Teen-Pop und Tanzfläche. Britney Spears startet mit Baby One More Time durch und wird über Nacht zum Superstar. Backstreet Boys liefern mit Everybody den Soundtrack für ausverkaufte Arenen. Gleichzeitig bringen The Offspring mit Pretty Fly for a White Guy Punk-Attitüde in die Charts. 1998 ist ein Jahr zwischen politischem Neustart und Pop-Explosion, zwischen Euro-Einführung und Ohrwurm-Garantie. Die Welt tanzt und bereitet sich auf ein neues Jahrtausend vor. Zeitreise beendet. Und ja, zurück in die Gegenwart.

0: 1986, Großbritannien unter Margaret Thatcher. Arbeitslosigkeit, soziale Spannungen, politische Fronten. Genau in diese Zeit fällt 51 State, einer der kompromisslosesten Songs der Band. Frontmann Justin Sullivan schreibt ihn als direkte Reaktion auf das Gefühl, dass Großbritannien politisch immer stärker im Schatten der USA steht. Kein verklausulierter Protest, sondern eine klare Ansage, roh, laut, unbequem. Musikalisch passt das perfekt. Treibender Bass, marschierende Drums, dieser drängende Gesang, der eher anklagt als erklärt. Der Song erscheint 1986 auf dem Album The Ghost of Kane, produziert von Glyn Johns, bekannt für seine Arbeit mit The Clash und den Rolling Stones. Man hört, New Model Army klingen plötzlich größer, schärfer, internationaler. Eine typische Anekdote aus dieser Phase: 51 State wird von einigen Radiosendern gemieden, zu politisch, zu direkt. Für die Fans wird genau das zum Qualitätsmerkmal. New Model Army sind keine Band für den Mainstream, sondern für Haltung. Und genau da setzen wir jetzt an. Mitte der 80er, volle Konfrontation. Hier sind New Model Army für eure Lauscher mit dem Song 51 State.
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1: 1984. Der Soundchecker schwänzt mal wieder seinen Sportunterricht in der Berufsschule, weil er seinen Turnbeutel vergessen hat. Und manchmal reicht ein einziger Song, um Musikgeschichte zu schreiben. 1984 gelang John Waite genau das mit Missing You. Eine Powerballade, die sofort ins Ohr geht und bis heute fester Bestandteil jeder guten 80er-Playlist ist. Der Song erschien auf seinem Album No Breaks und wurde von Richie Zito produziert, der damals für diesen klaren, radiofreundlichen Rocksound stand. Besonders spannend, der Songtext wirkt wie ein innerer Monolog nach einer Trennung, stark, stolz und doch voller Sehnsucht. Genau diese Mischung machte ihn so glaubwürdig. Missing You schoss in den USA tatsächlich auf Platz 1 der Billboard-Charts. Für Waite als Solokünstler der ganz große Moment, nachdem er zuvor schon mit The Babies und Bad English erfolgreich war. Und jetzt drehen wir zurück ins Jahr 1984. Hier ist John Waite mit Missing You. Exklusiv nur hier für eure Lauscher beim Soundchecker. 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
1: Im Studio Gisa Weber, schönen guten Abend. Der Tankrabatt kommt mittlerweile größtenteils bei den Verbraucherinnen und Verbrauchern an. Das zeigt eine Untersuchung der Monopolkommission, die die Bundesregierung berät. Finn Riebesell-Freundlieb.
2: Als Grund nennt das unabhängige Gremium vor allem den starken politischen und öffentlichen Druck. Auch der Blick auf die Preisanzeigen an den Tankstellen zeigt laut ADAC, dass der Dieselpreis im Schnitt unter 2 Euro gefallen ist. Die Monopolkommission sieht den Tankrabatt insgesamt sehr kritisch. Demnach kostet er den Staat sehr viel und entlastet sozial nur sehr ungleich. Auch deshalb sollte er aus Sicht der Kommission nicht verlängert werden.
1: Beim schwarz-roten Spitzentreffen im Kanzleramt jetzt am Abend werden wohl keine großen Entscheidungen fallen. Vizekanzler Klingbeil hat die Erwartungen vorab gebremst und sprach von einer Arbeitssitzung. Ziel sei ein gemeinsamer Fahrplan für die kommenden Reformen, mehr nicht. Deutschland gehört weltweit weiter zu den Top-Zielen für Cyberkriminelle. Letztes Jahr zählte das BKA rund 335.000 Fälle. Die Dunkelziffer dürfte deutlich größer sein. Einen großen Anstieg gab es bei sogenannten Ransomware-Angriffen, bei denen Lösegeld gefordert wird. Bundesinnenminister Alexander Dobrindt sagt:
3: Wir sind allerdings nicht wehrlos. Das BKA hat große Ermittlungserfolge in den vergangenen Jahren, auch im letzten Jahr, aufzuweisen. Es gibt eine Reihe von Maßnahmen, die auch öffentlich geworden sind, indem man erfolgreich Seiten runtergenommen hat, indem man erfolgreich vorgegangen ist gegen Kriminelle im Netz.
1: Kanzler Merz hat die angeschobenen Reformen der Bundesregierung verteidigt. Es geht dabei nicht um Sozialabbau, sagte der Kanzler beim Kongress des Deutschen Gewerkschaftsbundes. Die Reformen sollen Jobs erhalten und Jobs schaffen, so Merz. In Wien steht heute das erste Halbfinale des Eurovision Song Contests an. Mit dabei ist unter anderem Israel. Um die Teilnahme des Landes am ESC hatte es jede Menge Streit gegeben. 5 Länder boykottieren die Veranstaltung deswegen dieses Jahr.
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1: Viele Wolken und ab und zu noch ein Schauer, später lockert es dann auch mal auf. In der Nacht ziehen die letzten Schauer Richtung Osten weg. Die Tiefstwerte liegen zwischen 9 und 0 Grad. Morgen bleibt es meist wolkig. Von Nordwesten kommt wieder Regen rein, vereinzelt mit Gewitter. Maximal 17 Grad.
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1: 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Wir gehen ins Jahr 1999. Die Welt zählt rückwärts. Überall wird über den Millennium-Bug diskutiert. Stürzen Computer beim Wechsel ins Jahr 2000 ab? Zwischen Partystimmung und Technikpanik schwankt die globale Nervosität. Politisch bleibt es ernst. Der Kosovo-Krieg führt zu NATO-Luftangriffen auf Serbien. Auch Deutschland beteiligt sich. Ein historischer Schritt für die Bundeswehr. Gleichzeitig tritt in Europa der Euro offiziell als Buchgeld in Kraft. Die neue Währung wird Realität auf den Finanzmärkten. Popkulturell schreibt 1999 ebenfalls Geschichte. The Matrix kommt ins Kino und macht Zeitlupenkugeln und schwarze Ledermäntel ikonisch. Und musikalisch klingt das Jahr nach Maximalpop. Britney Spears wird endgültig zum Teen-Superstar. Eminem sorgt mit The Slim Shady LP für provokante Schlagzeilen. Und Red Hot Chili Peppers feiern mit Californication ein großes Comeback. 1999 ist ein Jahr zwischen Zukunftsangst und Aufbruch, zwischen digitalem Nervenkitzel und Dauerohrwurm. Die Welt steht an der Schwelle zum neuen Jahrtausend, mit Countdown im Kopf und Beat im Ohr. Zeitreise beendet. Und ja, zurück in die Gegenwart.

Ende der 70er, London im Umbruch. Punk ist laut, New Wave frisch und drei Musiker denken größer. 1977 gründen Sting, Andy Summers und Stuart Copeland The Police. Reggae-Grooves treffen auf Punk-Energie, dazu diese spannungsgeladene Dreier-Dynamik, musikalisch wie menschlich. Der Durchbruch kommt früh, aber der ganz große Knall folgt 1983 mit Synchronicity. Ein Album voller Reibung, aufgenommen unter Druck, aber mit maximaler Wirkung. Eine Anekdote aus genau dieser Phase. Die Sessions waren so angespannt, dass die Bandmitglieder teils getrennt im Studio arbeiteten und trotzdem entstand ihr größter Hit. Every Breath You Take klingt wie eine Liebesballade, ist aber eigentlich eine düstere Beobachtung über Kontrolle und Obsession. Kontrastprogramm Deluxe und vielleicht genau deshalb ein Welthit. Kurz danach war Schluss. The Police trennten sich auf dem Höhepunkt. Kein Absturz, kein Ausbluten, nur ein punktgenauer Abgang. Und genau mit diesem Spannungsfeld gehen wir jetzt rein in Every Breath You Take von

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1: 1989. Er kommt aus Bochum und klingt trotzdem nach Sonnenuntergang über Kalifornien. Axel Rudi Pell. Geboren 1960, steigt er Anfang der 80er bei der Heavy-Metal-Band Steeler ein und macht sich schnell einen Namen als Gitarrist mit Sinn für große Melodien. Doch 1989 kommt der entscheidende Schritt: Solo-Start mit Wild Obsession. In einer Zeit, in der Grunge gerade Anlauf nimmt und viele Metal-Acts ins Straucheln geraten, bleibt Pell seinem Stil treu. Hymnischer Hardrock mit Rainbow und Deep Purple Schlagseite. Statt Trends hinterherzulaufen, setzt er auf Kontinuität. Ein cleverer Schachzug. Alben wie Between the Walls oder später The Masquerade Ball machen ihn besonders in Japan und Russland zur festen Größe. Eine kleine Anekdote aus den 90ern. Während andere Bands mit Imagewechseln experimentieren, sagt Pell in Interviews ganz offen, dass er genau die Musik machen will, die er selbst als Teenager geliebt hat. Gitarrensoli inklusive. Dieses Beharren wird zu seinem Markenzeichen. Und genau diesen Sound hören wir jetzt. Kraftvoll, melodisch, mit einem Solo, das direkt ins Herz geht. Hier ist Axel Rudi Pell mit Rock the Nation.

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1: Im Studio Gisa Weber. Schönen guten Abend. Inzwischen wird der Tankrabatt von fast 17 Cent weitgehend an die Verbraucher weitergegeben. Das zeigt eine Untersuchung der Monopolkommission, die die Bundesregierung berät. Auch der ADAC meldet sinkende Preise. Diesel kostete zum Wochenstart im Schnitt wieder weniger als 2 Euro pro Liter. Der Tankrabatt gilt noch bis Ende Juni, könnte aber noch verlängert werden. Die Monopolkommission sieht das eher kritisch. Demnach kostet er den Staat sehr viel, entlastet sozial aber sehr ungleich. Cyberkriminelle haben Deutschland weiter fest im Visier. Das zeigen aktuelle Zahlen des BKA. Letztes Jahr zählten die Ermittler rund 335.000 Fälle im Bereich Cybercrime. Vor allem mittelständische Unternehmen, Behörden und kritische Infrastruktur wurden angegriffen. Eine immer größere Rolle spielt künstliche Intelligenz, sagt Bundesinnenminister Alexander Dobrindt.
2: Nicht nur, weil die Technik ausgefeilter wird, sondern weil auch die Schwelle der Nutzung geringer wird. Auch Menschen, die keine Experten im Bereich sind, können sich mit künstlicher Intelligenz diese Fähigkeiten sehr schnell aneignen. Automatisierung beispielsweise bei der Erstellung von Phishing-Webseiten.
1: Bundeskanzler Friedrich Merz rückt bei seinen Reformen nicht vom Kurs ab. Teils unter Buhrufen und Pfiffen verteidigte er beim Kongress des Deutschen Gewerkschaftsbundes die Pläne der Regierung, etwa bei den gesetzlichen Krankenkassen. Es geht nicht um sozialen Abbau, sondern um Reformen, so Merz. Und weiter.
3: Angesichts der Größe dieser Aufgabe kommt es nicht allein auf die Regierung an. Es müssen alle mittun und bereit sein, Verlust und Gewinn mit einem Blick auf das Wohl des Ganzen unseres Landes abzuwägen. Auch wenn es der ein oder andere kritisch sieht, beteiligen Sie sich daran, wo Sie es tun können.
1: Die Spitzen von Union und SPD beraten aktuell im Kanzleramt über künftige Reformen. Große Beschlüsse seien dabei aber nicht unbedingt zu erwarten, hieß es vorab aus den Reihen beider Parteien. Die Opposition kritisiert das und fordert schnelle Entscheidungen. Netflix hat Ärger am Hals. Der US-Bundesstaat Texas verklagt den Streaming-Giganten. Laut Generalstaatsanwalt sammelt Netflix illegal Nutzerdaten und benutzt Techniken, um vor allem junge Zuschauer süchtig zu machen. Netflix spricht von falschen und verzerrten Informationen.
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1: Viele Wolken und ab und zu noch ein Schauer, später lockert es dann auch mal auf. In der Nacht ziehen die letzten Schauer Richtung Osten weg. Die Tiefstwerte liegen zwischen 9 und 0 Grad. Morgen bleibt es meist wolkig. Von Nordwesten kommt wieder Regen rein, vereinzelt mit Gewitter. Maximal 17 Grad.

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1: Im Studio Gisa Weber, schönen guten Abend. Der Tankrabatt kommt mittlerweile größtenteils bei den Verbraucherinnen und Verbrauchern an. Das zeigt eine Untersuchung der Monopolkommission, die Bundesregierung berät. Finn Riebesell-Freundlieb.
2: Als Grund nennt das unabhängige Gremium vor allem den starken politischen und öffentlichen Druck. Auch der Blick auf die Preisanzeigen an den Tankstellen zeigt laut ADAC, dass der Dieselpreis im Schnitt unter 2 Euro gefallen ist. Die Monopolkommission sieht den Tankrabatt insgesamt sehr kritisch. Demnach kostet er den Staat sehr viel und entlastet sozial nur sehr ungleich. Auch deshalb sollte er aus Sicht der Kommission nicht verlängert werden.
1: Deutschland gehört weltweit weiter zu den Top-Zielen für Cyberkriminelle. Letztes Jahr zählte das BKA rund 335.000 Fälle. Die Dunkelziffer dürfte deutlich größer sein. Einen großen Anstieg gab es bei sogenannten Ransomware-Angriffen, bei denen Lösegeld gefordert wird. Oftmals betroffen mittelständische Unternehmen. Insgesamt wurden letztes Jahr gut 13 Millionen Euro an Lösegeld gezahlt, damit die gekaperten Systeme wieder funktionieren. Pflege, Krankenversicherung, Rente. Die Reformliste der Bundesregierung ist lang. Beim Kongress des Deutschen Gewerkschaftsbundes hat Kanzler Friedrich Merz die Pläne gegen Kritik verteidigt. Wir müssen uns ändern, um zu erhalten, was uns gemeinsam wichtig ist, sagte Merz. Und mit Blick auf die Rente?
3: Reformvorhaben sind keine Bedrohung, sondern sie sind eine große Chance, meine Damen und Herren. Drei starke Säulen, gesetzlich, betrieblich und privat, werden zusammen ein verlässliches Gesamtversorgungsniveau ergeben, das insgesamt höher sein wird, als es allein die gesetzliche Rente erreichen kann.
1: Beim schwarz-roten Spitzentreffen im Kanzleramt jetzt am Abend werden wohl keine großen Entscheidungen fallen. Vizekanzler Klingbeil hat die Erwartungen vorab gebremst und sprach von einer Arbeitssitzung. Ziel sei ein gemeinsamer Fahrplan für kommende Reformen, mehr nicht. Auch die Union sieht das Treffen vor allem als Austausch und Planung. Die Opposition kritisiert das und fordert schnelle Entscheidungen. Cannes ist ab heute wieder Treffpunkt für Hollywood-Stars und andere Kinogrößen. Das internationale Filmfestival startet. Auch drei deutschsprachige Filme sind dieses Jahr im Wettbewerb um die Goldene Palme dabei. Sie gilt als einer der wichtigsten Filmpreise weltweit.
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1: Viele Wolken sind am Himmel unterwegs und ab und zu kann in der Nacht auch mal wieder Regen runterkommen, vor allem von Nordwesten her. In der Südhälfte bleibt es eher trocken mit ein paar Wolken. Die Tiefstwerte liegen zwischen 9 und 0 Grad. Morgen weiter viele Wolken, von Nordwesten breitet sich Regen aus, im Westen sind auch mal Gewitter drin, maximal 17 Grad.

Anfang der 80er ist Falco gerade dabei, Geschichte zu schreiben. 1982 landet der Wiener mit Der Kommissar einen internationalen Hit und steht plötzlich im Rampenlicht weit über Österreich hinaus. Statt auf Nummer sicher zu gehen, macht Falco 1984 etwas völlig anderes. Er veröffentlicht das Album Junge Römer. Der Titel ist Programm. Falco will Kunst, Avantgarde, Haltung. Musikalisch mischt er Funk, New Wave und Pop. Textlich inszeniert er sich als Dandy zwischen Wiener Schmäh und europäischer Großstadteleganz. Produziert wird das Ganze erneut von Robert Ponger, mit dem Falco schon Der Kommissar entwickelt hatte. Der große kommerzielle Durchbruch bleibt diesmal aus. Junge Römer verkauft sich deutlich schwächer als erwartet. Rückblickend gilt das Album aber als mutiger, stilprägender Zwischenschritt auf dem Weg zu Falco 3 und Rock Me Amadeus. Falco selbst sagte später sinngemäß: Ohne dieses Album hätte es den Welthit nie gegeben. Und genau deshalb hören wir jetzt einen Song aus dieser besonderen Phase. Hier ist Falco mit Junge

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1: 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Italien ist katholisch geprägt, gesellschaftlich noch spürbar konservativ. Und dann kommt Gianna Nannini mit einem Song namens America. Der Titel wirkt zunächst wie ein Fernweh-Statement, ist aber viel mehr. America steht hier nicht nur für ein Land, sondern für ein Gefühl. Freiheit, Selbstbestimmung, sexuelle Unabhängigkeit. Im Text benutzt Nannini das Bild von America als Projektionsfläche für Begehren und Lust. Sehr direkt, sehr körperlich. Und genau das macht den Song zum Aufreger. Mehrere Radiostationen zögern, ihn zu spielen, weil die Wortwahl für 1979 provokant ist. Aber gerade diese Offenheit trifft einen Nerv. America wird zur Hymne einer Generation, die sich aus moralischen Zwängen lösen will. Musikalisch ist das kein verkopfter Protest, sondern treibender Rock mit eingängigem Refrain, fast schon hymnisch. Produziert für das Album California klingt der Song roh, selbstbewusst und international. Und genau hier beginnt Nanninis Image als kompromisslose Rockpoetin mit Reibeisenstimme. America ist also weniger ein Reiseziel, sondern ein Statement. Ich bestimme selbst. Und genau dieses Statement hören wir jetzt. Gianna Nannini, America.

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1: Im Studio Hanna Messerschmidt. Schönen guten Abend. Der Tankrabatt kommt mittlerweile größtenteils bei den Verbraucherinnen und Verbrauchern an. Das zeigt eine Untersuchung der Monopolkommission, die die Bundesregierung berät. Finn Rebesell-Freundlieb.
2: Als Grund nennt das unabhängige Gremium vor allem den starken politischen und öffentlichen Druck. Auch der Blick auf die Preisanzeigen an den Tankstellen zeigt laut ADAC, dass der Dieselpreis im Schnitt unter 2 Euro gefallen ist. Die Monopolkommission sieht den Tankrabatt insgesamt sehr kritisch. Demnach kostet er den Staat sehr viel und entlastet sozial nur sehr ungleich. Auch deshalb sollte er aus Sicht der Kommission nicht verlängert werden.
1: Beim schwarz-roten Spitzentreffen im Kanzleramt jetzt am Abend werden wohl keine großen Entscheidungen fallen. Vizekanzler Klingbeil hat die Erwartungen vorab gebremst und sprach von einer Arbeitssitzung. Ziel sei ein gemeinsamer Fahrplan für kommende Reformen, mehr nicht. Bundeskanzler Friedrich Merz rückt bei seinen Reformen nicht vom Kurs ab. Teils unter Buhrufen und Pfiffen verteidigte er beim Kongress des Deutschen Gewerkschaftsbundes die Pläne der Regierung, etwa bei den gesetzlichen Krankenkassen. Es geht nicht um sozialen Abbau, sondern um Reformen, so Merz. Und weiter.
3: Angesichts der Größe dieser Aufgabe kommt es nicht allein auf die Regierung an. Es müssen alle mittun und bereit sein, Verlust und Gewinn mit einem Blick auf das Wohl des Ganzen unseres Landes abzuwägen. Auch wenn es der ein oder andere kritisch sieht, beteiligen Sie sich daran, wo Sie es tun können.
1: Deutschland gehört weltweit weiter zu den Top-Zielen für Cyberkriminelle. Letztes Jahr zählte das BKA rund 335.000 Fälle. Die Dunkelziffer dürfte deutlich größer sein. Einen großen Anstieg gab es bei sogenannten Ransomware-Angriffen, bei denen Lösegeld gefordert wird. Im südfranzösischen Cannes ist am Abend das internationale Filmfestival eröffnet worden. Der für die Herr-der-Ringe-Reihe bekannte Regisseur Peter Jackson bekam einen Ehrenpreis für sein Lebenswerk. Im Rennen um die begehrte Goldene Palme sind in diesem Jahr auch 3 deutsche Beiträge.
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4: Viele Wolken sind am Himmel unterwegs und ab und zu kann in der Nacht auch mal wieder Regen runterkommen, vor allem von Nordwesten her. In der Südhälfte bleibt es eher trocken mit ein paar Wolken. Die Tiefstwerte liegen zwischen 9 und 0 Grad. Morgen weiter viele Wolken, von Nordwesten breitet sich Regen aus, im Westen sind auch mal Gewitter drin, maximal 17 Grad.

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Experten gehen von einer der größten Umweltkatastrophen in der Geschichte der USA aus. Zahlen des neuen Welthungerindex belegen, dass mehr als 1 Milliarde Menschen an Unterernährung leiden. Steigende Preise für Lebensmittel und die Finanzkrise gelten als Hauptursache. 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
2: Im Studio Hanna Messerschmidt. Schönen guten Abend. Inzwischen wird der Tankrabatt von fast 17 Cent weitgehend an die Verbraucher weitergegeben. Das zeigt eine Untersuchung der Monopolkommission, die die Bundesregierung berät. Auch der ADAC meldet sinkende Preise. Diesel kostete zum Wochenstart im Schnitt wieder weniger als 2 Euro pro Liter. Wie geht's weiter nach dem Stopp der Entlastungsprämie? Darüber sprechen die Spitzen von Union und SPD aktuell im Kanzleramt. Vor dem Spitzentreffen hat Vizekanzler Klingbeil die Erwartungen allerdings deutlich nach unten geschraubt. Finn Riebesel-Freundlieb.
3: Es sieht nicht danach aus, als ob heute irgendwelche wegweisenden Entscheidungen getroffen werden. Klingbeil sprach vorab sogar von einer Arbeitssitzung. Ziel sei mehr ein gemeinsamer Fahrplan für kommende Reformen. Große Entscheidungen seien dabei nicht zu erwarten, so der Vizekanzler. Auch die Union sieht das Treffen vor allem als Austausch und Planung. Die Opposition kritisiert das und fordert Entscheidungen.
2: Pflege, Krankenversicherung, Rente. Die Reformliste der Bundesregierung ist lang. Beim Kongress des Deutschen Gewerkschaftsbundes hat Kanzler Friedrich Merz die Pläne gegen Kritik verteidigt. Wir müssen uns ändern, um zu erhalten, was uns gemeinsam wichtig ist, sagte Merz. Und mit Blick auf die Rente?
4: Reformvorhaben sind keine Bedrohung, sondern sie sind eine große Chance, meine Damen und Herren. Drei starke Säulen, gesetzlich, betrieblich und privat, werden zusammen ein verlässliches Gesamtversorgungsniveau ergeben, das insgesamt höher sein wird, als es allein die gesetzliche Rente erreichen kann.
2: Bei wichtigen Medikamenten wie Antibiotika und Insulin will die EU unabhängiger werden. Neue Regeln sollen es leichter machen, die Produktion in Europa mit öffentlichen Geldern zu unterstützen. Bislang ist die EU stark abhängig von Asien, wo viele Medikamente herkommen. Netflix hat Ärger am Hals. Der US-Bundesstaat Texas verklagt den Streaming-Giganten. Laut Generalstaatsanwalt sammelt Netflix illegal Nutzerdaten und benutzt Techniken, um vor allem junge Zuschauer süchtig zu machen. Netflix spricht von falschen und verzerrten Informationen.
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5: Viele Wolken sind am Himmel unterwegs und ab und zu kann in der Nacht auch mal wieder Regen runterkommen, vor allem von Nordwesten her. In der Südhälfte bleibt es eher trocken mit ein paar Wolken. Die Tiefstwerte liegen zwischen 9 und 0 Grad. Morgen weiter viele Wolken, von Nordwesten breitet sich Regen aus, im Westen sind auch mal Gewitter drin, maximal 17 Grad.

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Schieders Thomas, Bayer, Bayern, Dankeschön. Führt euch, kommt's gut heim. Bis zum nächsten Mal. Dankeschön. Macht's gut.

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1: Im Studio Hanna Messerschmidt. Schönen guten Abend. Der Tankrabatt kommt mittlerweile größtenteils bei den Verbraucherinnen und Verbrauchern an. Das zeigt eine Untersuchung der Monopolkommission, die die Bundesregierung berät. Finn Rebesell-Freundlieb.
2: Als Grund nennt das unabhängige Gremium vor allem den starken politischen und öffentlichen Druck. Auch der Blick auf die Preisanzeigen an den Tankstellen zeigt laut ADAC, dass der Dieselpreis im Schnitt unter 2 Euro gefallen ist. Die Monopolkommission sieht den Tankrabatt insgesamt sehr kritisch. Demnach kostet er den Staat sehr viel und entlastet sozial nur sehr ungleich. Auch deshalb sollte er aus Sicht der Kommission nicht verlängert werden.
1: Beim schwarz-roten Spitzentreffen im Kanzleramt jetzt am Abend werden wohl keine großen Entscheidungen fallen. Vizekanzler Klingbeil hat die Erwartungen vorab gebremst und sprach von einer Arbeitssitzung. Ziel sei ein gemeinsamer Fahrplan für kommende Reformen, mehr nicht. Deutschland gehört weltweit weiter zu den Top-Zielen für Cyberkriminelle. Letztes Jahr zählte das BKA rund 335.000 Fälle. Die Dunkelziffer dürfte deutlich größer sein. Einen großen Anstieg gab es bei sogenannten Ransomware-Angriffen, bei denen Lösegeld gefordert wird. Bundesinnenminister Alexander Dobrindt sagt:
3: Wir sind allerdings nicht wehrlos. Das BKA hat große Ermittlungserfolge in den vergangenen Jahren, auch im letzten Jahr, aufzuweisen. Es gibt eine Reihe von Maßnahmen, die auch öffentlich geworden sind, indem man erfolgreich Seiten runtergenommen hat, indem man erfolgreich vorgegangen ist gegen Kriminelle im Netz.
1: Der britische Premierminister Starmer will trotz wachsendem Druck im Amt bleiben. Das hat er bei einer Kabinettssitzung erklärt. Nach der Wahlschlappe seiner Labour-Partei bei den Kommunalwahlen gab es zuletzt auch Rücktrittsforderungen aus den eigenen Reihen. Weniger Diebstähle, gleich hoher Schaden. So lautet die Bilanz des Gesamtverbands der deutschen Versicherungswirtschaft zu geklauten Fahrrädern in Deutschland. Letztes Jahr wurden rund 115.000 versicherte Räder gestohlen, weniger als zuvor. Der entstandene Schaden bleibt wegen vieler geklauter E-Bikes aber nahezu gleich.
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4: Viele Wolken sind am Himmel unterwegs und ab und zu kann in der Nacht auch mal wieder Regen runterkommen, vor allem von Nordwesten her. In der Südhälfte bleibt es eher trocken mit ein paar Wolken. Die Tiefstwerte liegen zwischen 9 und 0 Grad. Morgen weiter viele Wolken, von Nordwesten breitet sich Regen aus, im Westen sind auch mal Gewitter drin, maximal 17 Grad.
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1: Im Studio Hanna Messerschmidt. Inzwischen wird der Tankrabatt von fast 17 Cent weitgehend an die Verbraucher weitergegeben. Das zeigt eine Untersuchung der Monopolkommission, die die Bundesregierung berät. Auch der ADAC meldet sinkende Preise. Diesel kostete zum Wochenstart im Schnitt wieder weniger als 2 Euro pro Liter. Wie geht's weiter nach dem Stopp der Entlastungsprämie? Darüber sprechen die Spitzen von Union und SPD aktuell im Kanzleramt. Vor dem Spitzentreffen hat Vizekanzler Klingbeil die Erwartungen allerdings deutlich nach unten geschraubt. Finn Riebesel-Freundlieb.
2: Es sieht nicht danach aus, als ob heute irgendwelche wegweisenden Entscheidungen getroffen werden. Klingbeil sprach vorab sogar von einer Arbeitssitzung. Ziel sei mehr ein gemeinsamer Fahrplan für kommende Reformen. Große Entscheidungen seien dabei nicht zu erwarten, so der Vizekanzler. Auch die Union sieht das Treffen vor allem als Austausch und Planung. Die Opposition kritisiert das und fordert Entscheidungen.
1: Kanzler Merz hat die angeschobenen Reformen der Bundesregierung verteidigt. Es geht dabei nicht um Sozialabbau, sagte der Kanzler beim Kongress des Deutschen Gewerkschaftsbundes. Die Reformen sollen Jobs erhalten und Jobs schaffen, so Merz. Und weiter?
3: Reform heißt nämlich, meine Damen und Herren, Gewinn für alle. Auch für die Arbeitnehmerinnen und Arbeitnehmer in Deutschland.
1: DGB-Chefin Fahimi pocht in Zeiten großer Umbrüche auf eine gerechte Lastenverteilung. Die von der Regierung geplante Ausweitung der täglichen Arbeitszeit lehnte sie nochmals ab. Die Billigkette McGuides ist pleite. Das Unternehmen hat einen Antrag auf Insolvenz in Eigenverwaltung gestellt. Die rund 180 McGuides-Filialen bleiben vorerst offen. Vor allem in Ostdeutschland bangen aber viele der etwa 1200 Beschäftigten um ihre Jobs. Beim ersten ESC-Halbfinale haben sich 10 Länder ein Ticket fürs große Finale am Samstag gesichert. Neben Ländern wie Schweden, Israel und Griechenland ist auch Favorit Finnland weiter. Deutschland ist als eins der sogenannten Big Five-Länder automatisch im Finale.
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1: Viele Wolken sind aktuell unterwegs, nur im Südosten lockert's ab und zu auf. Ansonsten kommt auch mal vereinzelt Regen runter. Die Tiefstwerte liegen zwischen 9 und 0 Grad, am Alpenrand in höheren Lagen auch mal bei minus 3 Grad. Tagsüber dann wieder viele Wolken, von Nordwesten breitet sich Regen aus und im Westen sind auch Gewitter möglich, bei maximal 17 Grad.

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1: Im Studio Hanna Messerschmidt. Das Spitzentreffen von Schwarz-Rot ist wie erwartet ohne große Beschlüsse zu Ende gegangen. Im Kanzleramt ging es am Abend darum, wie es nach dem Stopp der Entlastungsprämie weitergehen soll. Ziel war ein gemeinsamer Fahrplan für kommende Reformen, mehr nicht. Der Tankrabatt kommt mittlerweile größtenteils bei den Verbraucherinnen und Verbrauchern an. Das zeigt eine Untersuchung der Monopolkommission, die die Bundesregierung berät. Finn Rebesell-Freundlieb.
2: Als Grund nennt das unabhängige Gremium vor allem den starken politischen und öffentlichen Druck. Auch der Blick auf die Preisanzeigen an den Tankstellen zeigt laut ADAC, dass der Dieselpreis im Schnitt unter 2 Euro gefallen ist. Die Monopolkommission sieht den Tankrabatt insgesamt sehr kritisch. Demnach kostet er den Staat sehr viel und entlastet sozial nur sehr ungleich. Auch deshalb sollte er aus Sicht der Kommission nicht verlängert werden.
1: Bei wichtigen Medikamenten will die EU weniger abhängig vom Ausland werden. Unterhändler von EU-Parlament und Mitgliedstaaten haben sich auf neue Regeln geeinigt. Details von Fabian Hoffmann.
3: Es geht um lebenswichtige Mittel wie Antibiotika, Insulin und Impfstoffe. Viele davon kommen aus Asien und da gab es und gibt's immer wieder Lieferengpässe. Die EU will jetzt die Produktion in Europa ankurbeln und Firmen fördern, die hier herstellen. Außerdem können sich Länder künftig zusammenschließen und gemeinsam Medikamente einkaufen. Parlament und Mitgliedstaaten müssen dem Deal noch zustimmen.